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Teddy Swims mit Mr. Know-It-All.

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David Guetta und Jennifer Lopez mit Save Me Tonight.

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Felix Jähn und Cascada mit Boy, You Turn Me.

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Fastboy mit Beautiful.

0: Wir starten in den Donnerstagmorgen um jetzt gleich 6:05.
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0: Da ist der eine Behälter quasi gerade erst an seinem Platz angekommen und da rollt auch direkt der nächste, Fabian Flemmer.
2: Ja, in der letzten Nacht hat es deswegen auch wieder Sperrungen gegeben.
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2: Der 6. von insgesamt über 150 Castor-Behältern mit Atommüll aus Jülich ist im Zwischenlager in Ahaus angekommen. Auch dieses Mal hat es nach Angaben der Polizei keine Zwischenfälle in der Nacht gegeben. Wieder sind viele Polizisten für diesen Transport im Einsatz gewesen. Die betroffenen Autobahnabschnitte wurden jeweils gesperrt. Die genauen Termine und auch Fahrtrouten, die sind ja aus Sicherheitsgründen vorher nicht bekannt gegeben worden. Das Aktionsbündnis Stop West Castor hatte aber auch gestern mit diesem Transport gerechnet. Die Feuerwehr in Aachen hat gestern Abend eine Person aus einer brennenden Wohnung im ersten Obergeschoss gerettet. Sie wurde dem Rettungsdienst übergeben. Einige andere Anwohner des Mamie-Emer-Familienhauses in Haaren sind über das Treppenhaus aus dem Gebäude geflüchtet. Die Feuerwehr konnte den Brand dann löschen und auch auf die betroffene Wohnung begrenzen. Zur Ermittlung der Brandursache ist die Einsatzstelle danach an die Polizei übergeben worden. In der Nähe des 100,5 Reviers in Grefrath im Kreis Viersen musste ein Kleinflugzeug zu einer Notlandung ansetzen. 3 Kinder und der Pilot sind dabei leicht verletzt worden. Laut dem aktuellen Stand musste die Maschine gestern Nachmittag nach dem Start aufgrund eines Motorproblems notlanden. Die Ermittlungen dazu, die laufen noch. Wie geht es mit den Tablets an den Schulen weiter? Das fragen sich viele Städte im 100,5 Revier. Die Bundesregierung hat mit dem ersten Digitalpakt Schule 1.0 in den letzten Jahren viel Geld in die Digitalisierung der Schulen gesteckt. Hunderte Tablets sind angeschafft worden, die müssen zum Teil ersetzt oder geupdatet werden. Unter anderem fragt sich die Stadt Erkelenz jetzt aber, wie das weitergehen soll.
3: Wir sind jetzt 1,5 Jahre nach dem Auslaufen und haben immer noch keine Regelungen darüber, kennen das Förderprogramm nicht und wissen nicht, wann der neue Digitalpakt startet. Das heißt, über 1,5 Jahre der Unsicherheit. Wir haben Ausgaben getätigt, die wir nicht refinanziert bekommen. Wir stehen jetzt natürlich vor Investitionsentscheidungen in Zeiten Klammerkassen und haben nach wie vor nicht die Sicherheit, dass wir überhaupt die Gelder bekommen werden. Das sind Zustände, die unerträglich sind.
2: Sagt Hans-Heiner Gotzen, erster Beigeordneter der Stadt Erkelenz. In Geinkirchen sieht es ähnlich aus. Die Stadt habe zwar vom bisherigen Programm profitiert, für die Zukunft fehle aber eine klare Finanzierungsgrundlage, sagt die Stadt. Je nachdem, wo wir heute in Belgien mit dem Zug fahren wollen, da müssen wir umplanen. Wegen Arbeiten am Streckennetz zwischen Lüttich und Welkenrath kommt es heute und morgen zu Einschränkungen. Der Fahrplan wird teilweise abgeändert. Checkt deswegen vor eurer Abfahrt am besten nochmal die Verbindung. Betroffen sind unter anderem die IC-Züge zwischen Kortrijk und Welkenrath und auch die S41 zwischen Lüttich und Aachen. Gestern Abend ist die erste Runde des Bitburger Pokals ausgelost worden. Unter anderem trifft Alemannia Aachen in der ersten Runde auf den FC Rhein-Süd Köln aus der Bezirksliga. Für Wegberg Beek geht es gegen den SV Frauenberg. Germania Tewan spielt gegen den ersten FC Düren. Die erste Runde des Pokals findet am Wochenende des 22. und 23. August statt. Die Spieler werden noch genau festgelegt.
0: Noch ist es an einigen Stellen hier bei uns im 100,5 Revier ein bisschen neblig. Im Laufe des Morgens lockert es aber auf. Dann den ganzen Tag über viel Sonnenschein, nur ab und zu mal ein paar harmlose Wolken mit 26 Grad an der Spitze. 14 messen wir gerade bei euch in Badenberg und auch in Wegberg. Morgen geht es dann ähnlich wechselhaft und sonnig und auch weiterhin warm weiter. Die Straßen im 100,5 Revier sind frei. Gute Fahrt.
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0: 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Auch hier alles frei. Ihr habt einen Blitzer gesehen, einen Stau, eine Verkehrsstörung. Da meldet es doch gern an der 100,5 Hotline 0180 501 0055 oder auch immer gern über die 100,5 App. Gute Fahrt.
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0: Einen guten Start in den Donnerstag. So, und da setzt das Wochenende langsam auch schon mal den Blinker. Wir machen uns eine gute Zeit zusammen mit der besten Musik. Jetzt in der Playlist Kygo mit Save My Love. Guten Morgen.

Einen wunderschönen guten Morgen an eurem Donnerstag um jetzt 6:06 und 100,5. Das Hitradio hier. Die Hochzeit des Jahres und trotzdem bleibt alles unter Verschluss. Taylor Swift, Travis Kelce, die haben sich ja in New York das Ja-Wort gegeben. Pompös, ohne Ende. Aber jetzt steht fest, es wird nichts davon nach außen dringen. Sie haben jetzt mit dem Gerücht aufgeräumt, dass es eine Netflix-Doku zur Hochzeit geben wird. Gibt's nicht. Aber so als kleinen Trost haben anonyme Quellen verraten, so ein kleines Detail. Der Gang zum Altar wurde begleitet von Taylors eigenem Song Love Story. Ja, schön, gespielt von einem Streichquartett. Und Travis hat deutlich mehr Tränen vergossen als Taylor. Also Klischee erfüllt. Harte Schale, weicher Kern.

von wegen, der frühe Vogel fängt den Wurm, muss umbenannt werden in der schlaue Vogel sammelt Kippen. Und das kann man fünf, das Hitradio hier um jetzt 6.14 Uhr. Schönen guten Morgen. In Schweden werden Krähen jetzt zu so klein gefiederten Stadtreinigern. Die flattern da rum, sammeln Zigarettenstummeln, werfen die dann in extra Automaten und nur ein paar Sekunden später kommt Futter raus. So als Belohnung für die Arbeit. Saubere Stadt, satte Vögel. Was eine tierische Idee. Eine

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0: Wie sieht's aus? So einen kleinen Energieschub schon zum Start in den Donnerstagmorgen. Hier auf 100,5 das Hit Radio? Kein Problem. Haben wir. Ray mit Where is my husband? Gibt's gleich direkt nach den News. Guten Morgen.
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0: Euer Donnerstagmorgen. Um jetzt gleich 5 Minuten vor 6:30.
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10: Mit Fabian Flemmer. Der 6. Castor-Behälter mit Atommüll aus Jülich ist in der Nacht im Zwischenlager in Aarhus angekommen. Auch dieses Mal hat es nach Angaben der Polizei keine Zwischenfälle gegeben. Auf der Route sind immer wieder einzelne Autobahnabschnitte gesperrt gewesen. Die Feuerwehr hat gestern Abend eine Person aus seiner brennenden Wohnung in Aachen-Haaren gerettet. Einige weitere Anwohner sind über das Treppenhaus nach draußen gekommen. Die Feuerwehr konnte den Brand löschen und auch auf die betroffene Wohnung begrenzen. Heute und morgen wird im Bereich zwischen Lüttich und Welkenrad im Gleisbereich gearbeitet. Deswegen sind die Fahrpläne teilweise angepasst. Betroffen davon ist unter anderem die S41 zwischen Lüttich und Aachen. Vor der Abfahrt am besten nochmal die Verbindung checken. Der Fußballverband Mittelrhein hat die erste Runde des Bitburger Pokals ausgelost. Mehrere Mannschaften aus dem 100,5 Revier kennen damit jetzt ihre ersten Gegner in dem Pokal. Unter anderem trifft Alemannia Aachen auf Bezirksligist Rhein-Süd-Köln. Für den 1. FC Düren geht es gegen Germania Tevan. Die Spiele finden Ende August statt.
0: Bei euch in Kohlscheid und auch in Bracheln messen wir gerade schon 14 Grad. Geht aber noch einiges, 26 Grad an der Spitze heute. Dazu viel Sonnenschein, ab und zu noch ein paar Wolken. An einigen Stellen kann es auch noch ein bisschen neblig sein bei uns hier im 100,5 Revier. Aber morgen am Freitag geht es denn ein bisschen sonniger weiter und auch weiterhin warm. Das Verkehrsupdate machen wir kurz. Die Straßen sind frei.
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0: 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Auch hier nichts los. Ihr habt aber einen Blitzer gesehen, einen Stau, eine Verkehrsstörung. Da meldet es doch gern über WhatsApp 01578 212 1005 oder auch immer ganz schnell, ganz einfach über die 100,5 App. Kommt gut und sicher durch.
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Donnerstagmorgen, 6:02. Und so ganz langsam werden wir wach. Die Augen nicht mehr ganz so schwer und die Mundwinkel gehen nach oben. Zumindest so ein klein bisschen, aber da arbeiten wir noch dran, bis es zu so einem richtig fetten Grinsen wird. Mit der Bestmusik, die gibt's hier bei uns auf 100,5 das Hit Radio. Jetzt in der Playlist The Weeknd, Dancing in the Flames. Einen schönen und gut gelaunten Start in den Tag. Guten Morgen, ihr kleinen Grinsebacken.

0: im 100,5 Revier. Seit 4 Wochen ist gestern der erste Tag ohne ein WM-Spiel gewesen. Zeit für Date Night, Family. Oder was habt ihr so gemacht mit dieser ganzen Freizeit?
1: Wir haben immer was geplant. Da die Spielzeiten so beschissen waren, die Anschlusszeiten, hatte das keinen Einfluss auf den Alltag.
2: Mit einer Freundin schön essen gehen, aber nicht in der Partnerschaft, nein. Genau, quasi Freundinnen-Tag.
3: Also normalerweise würde ich mit meinen Freunden sich treffen, aber heute ist viel zu tun, viel Arbeit, deswegen einfach nur arbeiten gehen.
0: Na, aber zum Glück ist es heute wieder soweit. Nächstes Spiel Frankreich gegen Marokko ab 10 Uhr heute Abend. Und da direkt am besten jetzt auch schon mal checken, ob ihr in unserer 100,5 Tipprunde schon den Tipp abgegeben habt. Und du, Fabian, hier aus den 100,5 News, ne? Gerade mal nachgeguckt. Du bist so gute 300 Plätze über mir.
4: Ja,
0: was tippst du? Also ich frage nicht für Freunde.
4: Es ist trotzdem nur Platz 350 irgendwas um die Ecke. Ne? Aber trotzdem, ich sage heute Abend, Frankreich gegen Marokko. Ne? Also beim letzten Mal mussten die Franzosen ja gegen Paraguay. Ne? Die haben Mädels so gebunkert, konnten nicht so krass angreifen. Ich sage heute, das wird ein Torfestival, ein Offensivspektakel. 5-2 Frankreich.
0: Oha.
4: Ja, das wird ein Banger.
0: Du auf dein Risiko? Gerade eingegeben.
4: Wirklich? Okay.
0: Ja, wir sehen uns oben.
4: Gewinn tun wir eh nicht mehr.
0: Wir sehen uns oben in der Tabelle, du.
4: Ja, passt schon.

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0: Schönen guten Morgen an eurem Donnerstag. Jetzt ist es 7:05.
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0: In der Nacht ist auf Autobahnen ja kaum was los, Fabian Flemmer. Außer es geht um Atommüll.
2: Ja, da rollt dann auf einmal viel Blaulicht an uns vorbei.
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2: Der 6. Castor-Behälter mit Atommüll aus Jülich ist ins Zwischenlager nach Ahaus gebracht worden. Der Transport in der letzten Nacht hat ohne Zwischenfälle sein Ziel erreicht. Die Polizei, die ist schon wie bei den letzten Malen mit einem Großaufgebot dabei gewesen, um den Transport abzusichern. Die betroffenen Autobahnabschnitte sind jeweils kurzzeitig gesperrt worden. Insgesamt sollen ja über 150 der Behälter nach Ahaus gebracht werden. Die Termine sind nicht vorher bekannt. In Aachen-Haaren ist eine Person aus einer brennenden Wohnung gerettet worden. Die Feuerwehr wurde gestern Abend zu dem Mehrfamilienhaus gerufen. Einige weitere Anwohner sind über das Treppenhaus nach draußen gekommen. Die Feuerwehr konnte den Brand löschen und auch auf die betroffene Wohnung begrenzen. Zur Brandursache ermittelt jetzt die Polizei. Wie geht es mit den Tablets an den Schulen weiter? Das fragen sich viele Städte im 100,5-Revier. Die Bundesregierung hat mit dem ersten Digitalpakt Schule in den letzten Jahren viel Geld in die Digitalisierung der Schulen gesteckt. Hunderte Tablets sind angeschafft worden. Jetzt steht unter anderem die Stadt Erkelenz vor vielen offenen Fragen. Für den ersten Beigeordneten der Stadt, Hans-Heiner Gotzen, ein echtes Problem.
3: Es gibt eine Anschubfinanzierung und dann werden Kommunen mit einer Aufgabe, die sie finanziell nicht stemmen können, die aber vor Ort sehr wichtig ist, allein gelassen. Und das betrifft das Thema Digitalpakt. Der ist 2024 ausgelaufen und es war lange erkennbar, dass es eine Anschlussfinanzierung braucht, weil die Aufgabe in dem gewaltigen Umfang so nicht finanzierbar ist. Und bis heute stehen keine Mittel zur Verfügung.
2: Dazu kommt, im letzten Jahr habe die Stadt auf eigenen Kosten viel Geld in die Digitalisierung der Städte gesteckt. Ob die Kosten vom Bund nachträglich übernommen werden, sei aber unsicher. Das sei eine unerträgliche Situation, sagt Gotzen.
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2: Ja, weniger Zuschauer als noch 1994. Bei der Fußball-WM in den USA, Kanada und Mexiko kommen bislang im Schnitt weniger Menschen in die Stadien als noch zur WM 1994 in Nordamerika. Die durchschnittliche Zuschauerzahl, die liegt bei knapp 65.000 pro Partie. 1994 lag der Durchschnitt noch bei fast 69.000. Diese Zahl kann die WM in diesem Jahr auch dann nicht mehr erreichen, selbst wenn alle ausstehenden Spiele noch komplett ausverkauft wären.
0: Sommerliche 26 Grad heute an der Spitze bei uns im 100,5-Revier. Geht also noch einiges, gerade bei euch in Cornelimünster und Helene. 15 Grad, dazu viel Sonnenschein heute, ab und zu auch mal ein paar kleine haarflose Wolken. Und morgen am Freitag geht's ähnlich wechselhaft und warm weiter. Die B57 ist zwischen Lindig und Körnzig gerade gesperrt. Das meldet uns Mike aus Basweiler. Danke dir und allen unterwegs. Gutes und sicheres Ankommen.
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0: 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Es wird geblitzt auf der B56 zwischen Geilenkirchen und Heinsberg hier auf Höhe der Autobahnauffahrt, meldet Manfred. Danke dir. Ihr habt auch noch einen Blitzer gesehen, einen Stau oder auch eine Verkehrsstörung. Da meldet es doch gern an der 100,5 Hotline 0180 501 0055 oder auch ganz schnell über die 100,5 App. Und da gibt es die Blitzen auch nochmal zum Nachlesen. Gute Fahrt!
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0: Sportlich. Immer mehr Details von der WM. Halbzeitshow kommen gerade ans Licht. 11 Minuten soll die nur dauern, aber gleichzeitig wird die Liste der Stars immer länger. Madonna, Shakira, BTS, Justin Bieber und auch Coldplay. Ja, wie soll das Ganze denn laufen? Jeder singt nur einen Satz. Skandal. Wir fordern volle Länge. Gibt's jetzt hier auch bei uns mit Coldplay und We Pray. Schönen guten Morgen.

James Blunt um jetzt 6 nach 7 an eurem Donnerstag mit uns 100,5 das Hitradio. Schönen guten Morgen. Ihr kennt es bestimmt, zu Hause, im Büro, da muss es schnell gehen. Zack, Kaffeemaschine an, Knöpfchen drücken und nach ein paar Sekunden direkt genießen. Ah, herrlich. So machen es doch die meisten von uns. Perfekt ist das aber nicht. Besser wäre es, wir nehmen uns einfach mal ein bisschen mehr Zeit und trinken unseren Kaffee aus der Filtermaschine. Filterkaffee ist am gesündesten. Er ist für vieles im Körper, Herz, Leber mega gesund, tut einfach gut. Das haben Forscher von Harvard jetzt rausgefunden. Gut, okay. Filterkaffee schmeckt ja auch gut. Aber wenn wir auf der Arbeit zur Filtermaschine gehen, die leer ist, dann dauert es ja auch noch ein paar Minütchen, bis er fertig ist. Also das ist mal so gar nicht gut fürs Herz. Direkt Puls.

Ach, es hätte das perfekte Finale sein können. Aber der Hosenstall war offen. Harry Styles beweist, er ist auch nur ein Mensch. Beim letzten der insgesamt 12 Konzerte im Wembley-Stadion marschiert er da einfach mit offener Hose auf die Bühne und mitten im Song As It Was merkt er, huch, Reißverschluss ist auf, macht den einfach schnell wieder zu. Ob nur auf oder zu, das ist uns hier auf 100,5 das Hit Radio völlig egal. Harry Styles, American Girls, um jetzt 7:14 Uhr. Schönen guten Morgen.

0: Guten Start in den Donnerstagmorgen. Zusammen mit uns 100,5, das Hitradio. Gleich mit Teddy Swims, Mr. Know-It-All. Direkt nach den News.
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0: Guten Morgen, jetzt ist es 8:05.
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14: Mit Fabian Flemmer. In der Nacht ist der 6. Castor-Behälter mit Atommüll von Jülich aus in Ahaus angekommen. Die Polizei hat den Transport wieder mit einem Großaufgebot abgesichert. Schon in der Nacht zu Mittwoch hatte es einen Transport gegeben. Auf der Strecke müssen immer wieder einzelne Autobahnabschnitte kurzzeitig gesperrt werden. In Aachen-Haaren ist gestern Abend eine Person aus einer brennenden Wohnung gerettet worden. Einige weitere Anwohner sind über das Treppenhaus nach draußen gekommen. Die Feuerwehr hat den Brand löschen können und auch verhindert, dass andere Wohnungen betroffen gewesen sind. Die erste Runde des Bitburger Pokals ist gestern Abend ausgelost worden. Unter anderem spielt Union Schaffhausen gegen Viktoria Köln. Für Gemeinde Tevan geht es gegen den 1. FC Düren. Alemannia Aachen spielt gegen Bezirksligist Rhein-Süd-Köln. Die Spiele finden Ende August statt. Der Zuschauerschnitt bei der aktuellen WM, der liegt unter dem Schnitt der letzten Ausgabe in Nordamerika aus 1994. Vor den Viertelfinalspielen liegt der Schnitt gerade bei knapp 65.000. 1994 waren es fast 69.000 Zuschauer pro Spiel. Diesen Wert kann das aktuelle Turnier nicht mehr erreichen.
0: Bei euch in Übach-Palenberg und auch in Mariadorf messen wir gerade 16 Grad. Da geht aber noch einiges, 26 Grad an der Spitze heute im 100,5 Revier. Dazu viel Sonnenschein, ab und zu auch mal ein paar kleine harmlose Wolken. Und morgen am Freitag geht denn ähnlich warm und wechselhaft weiter. Achtung Gegenstände auf dem linken Fahrstreifen auf der A44 Aachen in Richtung München-Gladbach zwischen Aachen-Lichtenbusch und Aachen-Brand. Und die B57 ist zwischen Linnig und Kürnzig gesperrt. Das meldet uns Mike aus Basweiler. Danke dir und allen unterwegs gutes und sicheres Ankommen.
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0: 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Es wird geblitzt auf der B56 von Geilenkirchen in Richtung Heinsberg auf Höhe der Autobahnauffahrt und in Heinsberg-Selsten auf der Sittarderstraße. Julie, Manfred, Dankeschön euch allen fürs Durchgeben. Alle Blitzen gibt's auch nochmal zum Nachlesen bei uns in der 100,5-App und weitere Staus oder auch Verkehrsstörungen schickt ihr ganz einfach über WhatsApp an die 01578 212 1005. Gute Fahrt!
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0: Gute Laune zum Start in den Donnerstagmorgen. Jetzt ist es 7.34 Uhr. Guten Morgen. Wie ist es eigentlich so, ein Star aus dem Nahverkehr zu sein?
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0: So fleißig sind die Kids hier aus dem 100,5 Revier. Jetzt haben wir alle Busansagen für die Asiak im Kasten. Und für viele ist es da auch das erste Mal im Tonstudio gewesen.
2: Ich war sehr aufgeregt und ich habe ein bisschen gezittert.
3: Ich finde es cool, dass wir die Stimmen im Bus hören können.
4: Ich fand es sehr, sehr cool, das da drin aufzunehmen. Auch ein paar Haltestellen, wo ich vorbeifahre, waren dabei, die ich aufgenommen habe.
5: Es war sehr cool, das aufzunehmen. Und ich fand es cool, dass sie so ein Mini-Tonstudio hatten.
0: Ja, und dazu auch noch viel gelernt. Immer ganz laut und deutlich sprechen. Ab Ende August sind die Kids hier aus dem 100,5 Revier dann endlich in den Bussen zu hören. Und das ist doch so cool. Und ihr könnt wirklich stolz auf euch sein. Kommt gut in den Donnerstag. Lally.

bisschen Hüftschwung am Morgen um jetzt 7.41 Uhr an eurem Donnerstag. Und da einfach mal die schönen Sachen im Leben feiern. Ja, das hat er perfektioniert. DJ Alle Farben. Er liebt gutes Essen, Reisen und vor allem auch die Kunst. Jetzt hat er uns seine neueste Errungenschaft über Insta präsentiert. So ein kleines Bild von einer kleinen, schwarzen, gähnenden Katze kommt in den Flur und sieht da auch richtig süß aus. Und vielleicht schafft er da ja auch so durch sein schönes, kreatives Umfeld einfach so gute Songs zu liefern, wie auch die neueste Nummer Body Talk. Jetzt auf 100,5, das Hitradio.

0: Laune hier auf 100,5 das Hit Radio. Mit der geht's gleich auch weiter. Two Colors, Heavy Metal Love, noch vor den News. Schönen guten Morgen.
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0: Euer Donnerstagmorgen. Und jetzt gleich 8:05.
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0: Wenn es bei uns hier in der Region viel regnet, gucken einige direkt besorgt aus dem Fenster. Fabian Flemmer.
2: Ja, verständlich. Wir merken es ja auch bei uns. Hochwasser bringen immer größere Schäden mit sich.
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2: In Europa verursachen Hochwasser immer größer werdende Schäden. Das zeigt eine neue Analyse. Während der wirtschaftliche Schaden eines Hochwassers zwischen 2000 und 2019 bei rund 100 Millionen Euro lag, ist dieser Wert seit 2020 im Schnitt auf ungefähr das Vierfache gestiegen. Laut den Autoren der Analyse hat das nicht unbedingt mit der Häufigkeit zu tun. Was sich verändert habe, sei die Schwere mancher Ereignisse. Der 6. von insgesamt über 150 Castor-Behältern mit Atommüll aus Jülich ist im Zwischenlager in Ahaus angekommen. Auch dieses Mal hat es nach Angaben der Polizei keine Zwischenfälle in der Nacht gegeben. Wieder sind viele Polizisten für diesen Transport im Einsatz gewesen. Die betroffenen Autobahnabschnitte wurden jeweils kurzzeitig gesperrt. Die genauen Termine und auch Fahrtrouten sind aus Sicherheitsgründen natürlicherweise vorher nicht bekannt gegeben worden. Das Aktionsbündnis Stop West Castor hatte aber auch gestern mit dem Transport gerechnet. In Aachen-Haaren ist gestern Abend eine Person aus einer brennenden Wohnung gerettet worden. Einige andere Anwohner sind über das Treppenhaus nach draußen gekommen. Die Feuerwehr hat den Brand anschließend löschen können und auch verhindert, dass andere Wohnungen betroffen gewesen sind. Zur Brandursache ermittelt die Polizei. Da können wir uns auf ein paar sehr spannende Begegnungen freuen. Die erste Runde des Bitburger Pokals wurde ausgelost. Einige Mannschaften aus dem 100,5er, die sind mit dabei. Unter anderem trifft Alemannia Aachen auf Bezirksligist Rhein-Süd-Köln. Germania Tewan spielt gegen den 1. FC Düren und Wegberg Beek gegen den SV Frauenberg. Alle Partien mit Beteiligung aus dem 100,5er, die seht ihr online auf dasitradio.de im Newsbereich und auch in der 100,5-App. Die Spiele, die finden dann Ende August statt. Und wir bleiben auch beim Fußball, gucken aber auf Belgien. Vor dem WM-Viertelfinale gegen Spanien morgen Abend setzt die belgische Fluggesellschaft Brussels Airlines ein besonderes Zeichen, oder besser gesagt, sie schickt ein besonderes Zeichen. In dieser Woche schickt die Airline ausschließlich ihren Airbus in den Farben der belgischen Nationalmannschaft zu den spanischen Flughäfen. Belgien trifft dann morgen ab 9 Uhr auf Spanien.
0: Ja, die Belgier halten die Flagge hoch fürs 100,5 Revier.
2: Wirklich,
0: und
2: ey. Ne,
0: auch,
2: so geil.
0: Auch den Flieger.
2: Das ist so geil.
0: Viel Sonne heute bei uns im 100,5 Revier, nur ab und zu mal ein paar harmlose Wolken. Das Ganze mit 26 Grad an der Spitze. 17 sind es gerade bei euch in Holzweiler und auch in Herzogenrath. Und morgen am Freitag geht's ähnlich weiter. A46 Heinsberg in Richtung Düsseldorf zwischen Grevenbruch und Kreuzneuss West. 10 Minuten plus, da gerade 5 Kilometer stockender Verkehr.
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0: Dank euch natürlich immer zuerst auf 100,5 das Hitradio. Auf der B56 wird von Geilenkirchen in Richtung Heinsberg kurz vor der Autobahnauffahrt geblitzt. In Heinsberg-Selsten auf der Sittarder Straße. Dankeschön, Paul, Manfred und viele weitere von euch fürs Durchgeben. Macht's auch gern weiterhin. Schickt eine WhatsApp mit allen Blitzstaus und auch Verkehrsstörungen an die 01578 212 1005 oder auch immer gern über die 100,5 App. Und da gibt's die Blitzen auch nochmal zum Nachlesen.
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0: Kommt gut aus dem Bett, rein in die Arbeit oder auch zum Einkaufen. Wir sind da mit der besten Musik am Start. Jetzt bei uns in der Playlist Shaggy und Alex Warren mit Fever Dream. Guten Morgen.

die gute Laune-Garantie mit Shaggy an eurem Donnerstag. Schönen guten Morgen. Das ist ja so unfassbar mutig von Loi. Sie ist gerade im Urlaub und das komplett alleine. Die macht einfach mal einen Solo-Trip. Und das ist doch unfassbar mutig. In einem fremden Land alleine die Stadt erkunden, essen gehen. Also schon alleine die Anreise. Da wirklich allergrößten Respekt. Hoffentlich kommt sie da gut erholt wieder und mit vielen Inspirationen für neue Musik. Also wir wären doch bereit, oder? Urlauberin Loi jetzt hier bei uns auf 100,5 das Hit Radio mit Red Eyes um 7:05. Schönen guten Morgen.

0: So, jetzt schnell mal hier 100,5 das Hitradio laut drehen, um gleich 7:45 mit Rätseln.
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0: Einen wunderschönen guten Morgen, lieber André aus Heinsberg. So, und du hast heute noch Nachtschicht. Um 22 Uhr geht's los. Was steht da noch an? Bisschen vorschlafen?
2: Ja, und Haushalt, einkaufen, das Übliche.
0: Mal die schönen Sachen des Lebens, du. Aber jetzt spielen wir erstmal noch eine Runde 5 gewinnt. Wir brauchen da innerhalb von einer halben Minute 5 richtig beantwortete Fragen von dir. Dafür gibt's denn den Nobis Frühstücksgutschein und die schicke 100,5 Strandmatte. Fabian aus dem 100,5 Team stellt dir jetzt die Fragen und der Countdown, der startet nach der ersten.
3: André, das machen wir zusammen, gar kein Problem. Dann kannst du dir dein Streuselbrötchen bei Nobis holen. Wir starten mit der ersten Frage rein. Wie viele Monate hat das Jahr?
2: 12.
3: Welche Farben hat die Deutschlandflagge?
2: Schwarz-Rot-Gold.
3: In welchem Handwerk schneidet man Haare?
2: Friseur.
3: Wie nennt man das Schnitzel mit Käse- und Schinkenfüllung?
2: Cordon Bleu.
3: Welche Tiere singen bzw. zwitschern morgens?
2: Vogel.
0: Ja, ja, hör mal!
3: Fünf Fragen, fünf Antworten.
0: Fünf von fünf.
3: Richtig.
0: Und das in rekordverdächtiger Zeit. Das war ja gerade mal 15 Sekunden.
3: Wir hätten noch Zeit für 5 gehabt. Krank.
0: Kommt gut in den Donnerstag mit uns. 100,5. Das ist Radio.

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14: Guten Morgen. Um jetzt gleich 5 Minuten vor 9:30.
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16: Mit Fabian Flemmer. Hochwasser führen in Europa in den letzten Jahren zu größeren wirtschaftlichen Schäden. Bis 2019 lag die Schadenssumme eines Hochwassers bei rund 100 Millionen Euro. Seit 2020 beträgt dieser Schaden ungefähr das Vierfache. Das zeigt eine neue Analyse. Der 6. Castor-Behälter mit Atommüll aus Jülich ist in der Nacht im Zwischenlager in Ahaus angekommen. Auch dieses Mal hat es nach Angaben der Polizei keine Zwischenfälle gegeben. Auf der Route sind immer wieder einzelne Autobahnabschnitte gesperrt gewesen. Die Feuerwehr hat in Aachen-Haaren eine Person aus einer brennenden Wohnung gerettet. Wegen des Feuers gestern Abend sind einige weitere Anwohner über das Treppenhaus nach draußen gekommen. Die Feuerwehr konnte den Brand löschen und verhindern, dass andere Wohnungen betroffen gewesen sind. Vor dem Duell zwischen Belgien und Spanien im WM-Viertelfinale morgen Abend schickt die Fluggesellschaft Brussels Airlines ein besonderes Zeichen nach Spanien. In dieser Woche wird ausschließlich der Airbus in den Farben der belgischen Nationalmannschaft zu den spanischen Flughäfen geschickt.
14: Ach, ich liebe alles da dran.
16: Ja, das ist toll.
14: Viel Sonne heute bei uns im 100,5 Revier, nur ab und zu mal ein paar harmlose Wolken. Dazu angenehme 26 Grad an der Spitze, 18 sind es gerade schon bei euch in Sittard und Monschau kommt auf 16 Grad. Und morgen am Freitag geht's ähnlich weiter. A46 Heinsberg in Richtung Düsseldorf zwischen Jüchen und Kreuz Neuss West. 10 Minuten plus, da gerade 5 Kilometer stockender Verkehr.
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14: Dank euch natürlich immer zuerst auf 100,5 das SIT-Radio. Auf der B56 wird von Geilenkirchen in Richtung Heinsberg kurz vor der Autobahnauffahrt geblitzt und in Heinsberg-Selsten auf der Sittarderstraße. Manfred, Paul, Julie, Dankeschön euch fürs Durchgeben. Ihr habt noch einen Blitzer gesehen, einen Stau, eine Verkehrsstörung. Da meldet es doch gern an der 100,5 Hotline 0180 501 0055 oder auch immer gern über die 100,5 App. Und da gibt's die Blitzen auch nochmal zum Nachlesen. Gute Fahrt!
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0: Das ist wie so ein Start in den Morgen. Erstmal langsam, entspannt. Aber dann geht's ab.
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0: Bei der neuen Nummer von DJ und Produzenten Martin Garrix. Mit Weltstar und Ikone Ed Sheeran. Zusammen haben sie jetzt das Beste der Musik vereint und rausgekommen ist Repeated. Unser Hit-Tipp in dieser Woche gibt's jetzt auf 100,5 das Hit-Radio. Und damit starten wir jetzt so richtig durch in den Tag, aber ganz entspannt.

0: Ja, der Hype. Der ist aber mal sowas von da. Dune Part 3. Der erste Trailer ist jetzt rausgekommen und innerhalb von nur ein paar Stunden über 7 Millionen Klicks. Ja, und von dir sind da auch bestimmt ein paar hundert zusammengekommen, Pauline Dötsch aus dem 100,5 Morgenteam.
1: Ich würde da eher von ein paar tausend sprechen, aber es ist auch einfach so gut.
2: Die Zukunft hat ihre Art, mit mir zu sprechen. Aber ich sehe nicht, was vor uns liegt.
3: Wie fühlt es sich an, ein Mensch wie jeder andere zu sein, Paul Atreides?
2: Du kennst keine Furcht, oder?
1: Da sind wir doch direkt wieder in der Wüste mit der ganzen Spannung. Hoffentlich gibt's aber auch wieder einen von diesen richtig krassen Sandwürmern.
0: So, und die Filmmusik, die kommt ja von keinem Geringeren als Hans Zimmer, der auch hinterher Folgen wie Fluch der Karibik steckt.
1: Und auch da rasten die Fans förmlich aus. Einer schreibt in den Kommentaren sogar, die Musik ist so gut, die müssen sie ganz laut aufdrehen. Da melden die Nachbarn bestimmt eine Ruhestörung. Und auch die Besetzung ist richtig gut. Wir haben wieder Timothée Chalamet in der Hauptrolle mit Florence Pugh, Zendaya und jetzt auch noch Robert Pattinson.
0: Eieieiei, aber ein bisschen müssen wir ja noch warten, ne? Mitte Dezember kommt das Ding raus. Also von wegen hier, Vorfreude ist die schönste Freude. Nee. 100,5. Das ist Radio hier. Schönen Donnerstagmorgen.
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0: Schönen guten Morgen an eurem Donnerstag. Jetzt gleich ist es 9:05.
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0: Wir wissen es leider aus eigener Erfahrung, ein Hochwasser kann viele Schäden anrichten. Fabian Flemmer.
2: Und die wirtschaftlichen Schäden, die werden immer größer.
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2: Hochwasser führen in Europa zu größeren wirtschaftlichen Schäden. Nach Angaben einer neuen Analyse vom Kreditversicherer Allianz Trade lag der wirtschaftliche Schaden eines Hochwassers seit 2020 im Schnitt bei etwa 400 Millionen Euro. Zum Vergleich, bis 2019 sind es rund 100 Millionen Euro gewesen. Was sich verändert habe, sei die Schwere mancher Ereignisse, so die Autoren dieser Analyse. Hochwasser würden nicht nur zu Schäden an sich führen, sondern auch anhaltend die wirtschaftliche Entwicklung hemmen. Eine aktuelle Umfrage des Bundes für Umwelt- und Naturschutz Deutschland zeigt, viele Menschen in Deutschland halten den Hochwasserschutz weiterhin für unzureichend. Fast die Hälfte der Befragten fühlt sich an ihrem Wohnort unzureichend geschützt. In Merkstein ist ein Auto einer Jugendlichen über den Unterarm gefahren und hat danach nicht angehalten. Die Polizei sucht nach Zeugen. Die 16-Jährige wollte am Montag gegen 11:30 an der Kreuzung Geinkirchner Straße August-Schmidt-Platz bei Grün über die Straße. Dabei ist sie gestolpert und auf die Straße gestürzt. Anschließend ist es dann zu dem Vorfall gekommen. Ein größerer grauer Wagen hat die Fahrt fortgesetzt, nachdem der Fahrer oder die Fahrerin den Unterarm der gestürzten Jugendlichen überrollt hatte. Hinweise zum Auto oder auch zum Fahrer bzw. der Fahrerin bitte direkt an die Polizei. Der 6. Castor-Behälter mit Atommüll aus Jülich ist ins Zwischenlager nach Aarhus gebracht worden. Der Transport in der letzten Nacht hat ohne Zwischenfälle sein Ziel erreicht. Die Polizei ist, wie schon bei den letzten Malen, auch mit einem Großaufgebot dabei gewesen, um diesen Transport abzusichern. Die betroffenen Autobahnabschnitte sind jeweils kurzzeitig gesperrt gewesen. Insgesamt sollen über 150 dieser Behälter nach Aarhus gebracht werden. Die Termine sind nicht vorher bekannt. Und je nachdem, wo wir heute in Belgien mit dem Zug fahren wollen, müssen wir ein bisschen umplanen. Wegen Arbeiten am Streckennetz zwischen Lüttich und Welkenrad kommt es heute und morgen zu Einschränkungen. Der Fahrplan wird teilweise abgeändert. Checkt deswegen vor eurer Abfahrt nochmal am besten die Verbindung. Betroffen sind unter anderem die IC-Züge zwischen Kortrijk und Welkenrad und auch die S41 zwischen Lüttich und Aachen.
0: Sommerliche 26 Grad heute an der Spitze im 100,5 Revier. 18 sind es gerade schon bei euch in Hückelhofen und Simmerath kommt auf 16 Grad. Dazu viel Sonnenschein, ab und zu auch mal ein paar harmlose Wolken. Und morgen am Freitag geht's ähnlich weiter. Achtung, es läuft eine Unfallaufnahme auf der A544 vom Autobahnkreuz Aachen in Richtung Europaplatz zwischen Würseln und Rote Erde. In dem Bereich kann es sich stauen und es staut sich auch auf der A4 Köln in Richtung Aachen zwischen Kreuz Aachen und Aachen-Laurensberg auf 3 Kilometer. Plant mal so 10 Minuten mehr Zeit ein. Und die A46 Heinsberg in Richtung Düsseldorf zwischen Grevenbruch und Kreuz Neuss-West 6 Kilometer stockender Verkehr, eine Viertelstunde plus.
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0: Danke euch natürlich immer zuerst auf 100,5 das Hitradio. Auf der B57 wird zwischen Würseln und Alsdorf in der Senke geblitzt. In Aachen auf der Eupener Straße hier in der 30er-Zone und auf der B56 von Geilenkirchen in Richtung Heinsberg auf Höhe der Autobahnauffahrt. Murat aus Basweiler, Sarah, Paul, Manfred, Dankeschön euch allen fürs Durchgeben. Ihr habt noch eine Blitze gesehen, einen Staub, eine Verkehrsstörung? Dann meldet es doch gern an der 100,5 Hotline 0180 501 0055 oder auch immer gern über die 100,5 App. Und da gibt es die Blitzen auch nochmal zum Nachlesen. Gute Fahrt!
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0: Gerade mal Donnerstagmorgen, aber wir kümmern uns jetzt schon mal um die Abendplanung. Wie wär's mit Kino? Wie wär's mit dem Disney-Klassiker Vaiana? Wir haben da Tickets, gibt's gleich nach den nächsten beiden Hits. Und den Start macht Taylor Swift, The Fate of Ophelia. Guten Morgen.

0: Euer Donnerstag um jetzt 9:06, 100,5, das Hitradio hier. Schönen guten Morgen. So, reicht jetzt mal mit Fußball gucken. Wird mal Zeit für einen richtig guten Film.
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0: Wir schicken euch heute Abend in Vaiana, das sagt ja vielen von uns was. Das ist die Realverfilmung des mega erfolgreichen Disney-Animationsfilms. Die Tochter des Stammesoberhaupts verlässt zum ersten Mal ihre Insel und begibt sich auf eine Reise über den Ozean, um die Zukunft ihres Volks zu sichern. Begleitet wird sie dabei von Halbgott Maui.
2: Vaiana, erzähl mir was von dir, von deinen Hoffnungen. Und deinen Träumen.
3: Ich habe schon immer davon geträumt.
2: Zeit ist um, ich muss los.
0: Ja, so wird's auf jeden Fall ein bisschen schwierig. Gespielt wird der Halbgott von Superstar Dwayne Johnson. Und der Film, der ist wirklich mega gut gemacht. Der ist schon sehr, sehr nah dran an einem Animationsfilm. Ist aber natürlich so ein bisschen moderner und auch mit coolerer Musik. Ihr wollt sehen, wie das Abenteuer von Vaiana ausgeht? Dann schickt uns doch Abenteuer über WhatsApp an die 01578 212 1005 und macht euch einen spannenden Kinoabend und... Das bleibt unter uns, ne? Ist viel spannender, als 22 Männer anzugucken, die dann einem Ball hinterherlaufen.

Was ein Song. Da müssen wir doch mitsingen, oder? Kelly Clarkson hier bei uns in der Playlist von 100,5 das Hit Radio. Einfach mal J-Lo mixen. Mit J-Lo. Richtig gut. Das ist ja so viel Stimmung und so viel gute Laune. Den Mix, den hat sie jetzt über ihren Insta-Kanal geteilt. Und da treffen zwei unfassbar gute Songs von ihr aufeinander. On the Floor und ihr neuester in Zusammenarbeit mit David Guetta, Save Me Tonight. Und die Originalversion, die gibt's jetzt hier bei uns auf 100,5 das Hit Radio für mehr Energie, mehr Party und mehr Stimmung am Donnerstagmorgen. Kommt gut rein in den Tag.

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0: Auf dem Weg zur Arbeit, zum Supermarkt oder auch bei der Hausarbeit. Überall mit dabei, die beste Musik hier auf 100,5, das Hitradio. Gibt gleich mit Bebe Rexha, New Religion, gleich direkt nach den News.
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0: Jetzt gleich ist es 9:55.
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17: Mit Fabian Flemmer. Hochwasser führen in Europa zu größeren wirtschaftlichen Schäden. Das zeigt eine neue Analyse. Seit 2020 lag der wirtschaftliche Schaden eines Hochwassers demnach bei etwa 400 Millionen Euro. Bis 2019 sind es rund 100 Millionen Euro gewesen. In einer aktuellen Umfrage des Bunds für Umwelt- und Naturschutz Deutschland sagt fast die Hälfte, dass sie sich an ihrem Wohnort unzureichend vor Hochwasser geschützt fühlt. In Merkstein ist ein Auto einer Jugendlichen über den Unterarm gefahren und hat danach nicht angehalten. Die Polizei sucht jetzt nach Zeugen. Zu diesem Vorfall ist es am Montagmittag an der Kreuzung Geinkirchner Straße August-Schmidt-Platz gekommen. In der Nacht ist der 6. Castor-Behälter mit Atommüll von Jülich aus in Aarhus angekommen. Die Polizei hat den Transport wieder mit einem Großaufgebot abgesichert. Schon in der Nacht zu Mittwoch hatte es einen Transport gegeben. Auf der Strecke müssen immer wieder einzelne Autobahnabschnitte kurzzeitig gesperrt werden. Heute und morgen wird im Bereich zwischen Lüttich und Welkenrad im Gleisbereich gearbeitet. Deswegen sind die Fahrpläne teilweise angepasst. Betroffen davon ist unter anderem die S41 zwischen Lüttich und Aachen. Vor der Abfahrt am besten die Verbindung checken.
0: Bei euch in Aachen und auch in Dremmen messen wir gerade schon 19 Grad. Da geht aber noch ein bisschen was. Bis zu 26 Grad an der Spitze sind heute drin. Dazu viel Sonnenschein. Ab und zu sind auch mal ein paar harmlose Wolken unterwegs. Und morgen am Freitag geht's ähnlich weiter. Verkehrsupdate. Machen wir kurz, die Straßen sind frei. Kommt gut durch.
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0: Dank euch. Natürlich immer zuerst hier auf 100,5 das SIT-Radio. In Heinsberg-Laffeld wird auf der Mahrstraße auf Höhe des Kindergartens geblitzt, in Hückelhofen-Ratheim auf der Hagenbrucher Straße und in Hückelhofen-Hilfahrt auf der Goethestraße hier in der 30er-Zone. Angelina aus Heinsberg, David, Alexandra, Alexandra, Murat aus Basweiler, Dankeschön euch fürs Durchgeben. Meldet doch gern weitere Blitzen, Staus und auch Verkehrsstörungen an der 100,5 Hotline 0180 501 0055 oder auch immer ganz einfach, ganz schnell über die 100,5 App und da gibt's die Blitzen auch nochmal zum Nachlesen. Gute Fahrt!
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0: So, wir machen jetzt hier mal kurz einen Kalendercheck. Michael Schulte, hier bei uns im 100,5 Revier in Eschweiler. Keine zwei Wochen ist es her.
1: Ich bin heute ein bisschen rumgejoggt hier durch die Gegend, bin noch mit dem E-Roller ein bisschen rumgebiked. Wir waren noch an dem See Blausteinsee. Da waren wir ein bisschen gebadet bei der Hitze. Jetzt ist natürlich brutaler Eis. War das eine sehr angenehme Abkühlung. Damals, als wir in Aachen waren, haben wir uns auch ein bisschen umgeschaut. Also so mittlerweile kenne ich mich ja schon fast ein bisschen aus.
0: Ja, und später ist er dann auch noch beim Eschweiler Music Festival aufgetreten und hat das 100,5 Revier sowas von begeistert. Aber jetzt nochmal kurz zurück zum Wesentlichen. Wer von euch hat Michael Schulte in Badehose gesehen? Meldet euch doch gerne mal. Jetzt gibt's ihn mit seinem aktuellen Hit Lovesick hier bei uns auf 100,5 das Hitradio. Schönen guten Morgen.

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0: Miley Cyrus für euren Donnerstag um jetzt 5 Minuten vor 10.
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0: Teilweise hat sich ja echt viel getan seit der Flut im 100,5-Revier, Fabian Flemmer.
2: Aber nicht jeder fühlt sich in seinem Haus sicher.
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2: Der Hochwasserschutz in Deutschland ist aus Sicht vieler Menschen weiterhin unzureichend. In einer Umfrage des Bundes für Umwelt- und Naturschutz sagt fast die Hälfte, dass sie sich an ihrem Wohnort unzureichend geschützt fühlt. Eine Analyse des Kreditversicherers Allianz Trade zeigt, dass Hochwasser in Europa mittlerweile größere wirtschaftliche Schäden anrichtet. Seit 2020 im Schnitt etwa 400 Millionen Euro. Bis 2019 sind es dagegen noch rund 100 Millionen Euro gewesen. Was sich verändert habe, sei die Schwere mancher Ereignisse, so die Autoren dieser Analyse. Tausende Menschen sind durch die Hitzewelle im Juni gestorben. Das Robert-Koch-Institut berichtet von über 5000 Todesfällen allein in Deutschland. Die Zahl der Hitzetoten liegt damit schon jetzt über den Werten aus den Vorjahren. In den letzten Jahren waren es im Schnitt 2900 hitzebedingte Todesfälle pro Jahr. Vor allem betroffen waren auch in diesem Jahr ältere Menschen. Und auch in Belgien hat die Hitzewelle viele Opfer gefordert. Während der Hitzewelle sind im Land fast 1800 mehr Menschen gestorben als im Durchschnitt. Und Stichwort Hitze. Das Verkehrssystem in Deutschland soll gegen die hohen Temperaturen und auch gegen andere Folgen des Klimawandels gewappnet werden. Bundesverkehrsminister Schnieder sieht mit Blick auf darauf zunehmende Herausforderungen auf seine Abteilung zu kommen.
3: Diese Hitzephasen, ebenso Niederschläge, also alles, was mit Klima und Wetter zu tun hat, wird extremer werden. Diese Fälle werden zunehmen in der Zukunft und die Temperaturen werden offensichtlich auch steigen. Das sind Herausforderungen für unsere Verkehrssysteme. Ob das Straßen sind, ob das Schiene ist, ob das Fahrzeuge sind, also auch die Züge.
2: Das Verkehrsministerium habe sich darauf schon eingestellt, so Schnieder. Die arbeiten seinem Gange, um resilienter zu werden. Zeugensuche in Merkstein. Ein Auto ist einer Jugendlichen am Montagmittag an der Kreuzung Geinkirchner Straße August-Schmidt-Platz über den Arm gefahren, hat danach aber nicht angehalten. Die 16-Jährige wollte da an der Stelle gerade über die grüne Ampel, ist dann aber auf der Straße gestürzt. Anschließend ist es zu dem Vorfall gekommen. Hinweise zum Auto oder dem Fahrer bzw. der Fahrerin bitte direkt an die Polizei. In Kelmis hat ein Mann eine Anzeige wegen Erpressung über das Internet erstattet. Nach seinen Angaben soll er über eine Online-Plattform Kontakt zu unbekannten Personen gehabt haben. Diese Personen sind dann auf bisher ungeklärte Weise an intime Fotos des Mannes gekommen. Wohl, weil sie auf die Kamera seines Computers zugegriffen haben. Danach wurde Geld gefordert, sonst würden die Aufnahmen im Internet verbreitet werden. Die Polizei weist wegen des aktuellen Falls auf solche Betrugsmaschen hin. Es wird empfohlen, direkt zur Polizei zu gehen und kein Geld zu zahlen. Schon vor dem WM-Viertelfinale zwischen Belgien und Spanien ist die belgische Fluggesellschaft Brussels Airlines scheinbar so richtig im WM-Fieber. Mit Blick auf die Partie schickt die Airline gerade nur ihren Airbus in den Farben der belgischen Nationalmannschaft an die spanischen Flughäfen. Belgien trifft dann morgen Abend ab 9 Uhr auf Spanien.
0: Vielleicht so ein kleiner Gruß an Trump. Das ist, glaube ich, das exakt gleiche Rot wie bei einer roten Karte.
2: Ja, Lukaku-Jubel war auch super. Belgien macht gerade einen super Job.
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0: Richtig nettes Wetter heute bei uns im 100,5 Revier. Den ganzen Tag über viel Sonnenschein, nur ab und zu mal ein paar harmlose Wolken. Dazu bis zu 26 Grad an der Spitze. 19 messen wir gerade schon bei euch in Setterich und auch in Mönchengladbach. Und morgen am Freitag geht's ähnlich weiter.
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0: Achtung, es läuft eine Fahrradprüfung rund um die Grundschule in Geilenkirchen-Gilrath. Hier ganz besonders vorsichtig unterwegs sein.
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0: 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In Hückelhofen-Bahl wird auf der Krefelder Straße auf Höhe der Kita geblitzt, hier in der 30er-Zone. In Aachen auf der Pfalzer Straße auf Höhe des Friedhofs. Und eine Sprachnachricht haben wir auch noch reinbekommen. Guten Morgen.
4: Ja, Stefanie, guten Morgen. Ich möchte euch einen Blitzer melden. B221 Geilenkirchen in Fahrtrichtung Heinsberg steht in der Autobahnauffahrt wieder der Anhänger und macht am Seitenstreifen teure Fotos.
0: Danke dir, Stefanie. Danke auch an Maria, Arno, Manfred, David und so viele weitere von euch fürs Durchgeben. Alle Blitzer gibt's auch nochmal bei uns in der 100,5 App und weitere Staus oder auch Verkehrsstörungen schickt ihr ganz einfach über WhatsApp. Geht an die 01578 212 1005. Kommt gut und sicher durch.
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0: Na? Kaffee wirklich mehr so richtig? Dann jetzt noch schnell einziehen und die Musik laut drehen, so für einen musikalischen Wachmacher. Jetzt mit Shakira, Ellie Goulding und den Start macht Miles Smith. Stay if you wanna dance. Hi zusammen.

Sie sind die absoluten Sympathieträger dieser WM, die Norweger. Und ganz oben auf der Liste Fußballhühne Erling Haaland. Er schießt nicht nur Tore, er kommt auch musikalisch ganz groß raus. Mit einem Rap-Song, den er vor 15 Jahren mit zwei Kumpels aufgenommen hat, zum Beat von Kygo. Das Video hat auf YouTube schon über 20 Millionen Klicks. Und die wachsen weiter, weil Hit-Produzent Kygo einfach mal einen Remix draus gemacht hat. Ja, das hatte er versprochen. Sollte Haaland im Achtelfinale ein Tor gegen Brasilien schießen? Motivation für Haaland. Er trifft gleich zweimal. Kygo hält sein Versprechen und postet den Remix auf Instagram. Und wer weiß, vielleicht wird Haaland ja jetzt auch zum Schadstürmer. Jetzt haben wir ja so noch Kygos aktuellen Hit. Save My Love hier bei uns auf 100,5, das Hitradio. Schönen Donnerstag.

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13: Jetzt ist es 5 Minuten vor 11:30.
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15: Mit Fabian Flemmer. Viele Menschen in Deutschland fühlen sich nicht ausreichend vor Hochwasser geschützt. In einer Umfrage des Bunds für Umwelt- und Naturschutz Deutschland sagen rund 45%, dass sie sich an ihrem Wohnort unzureichend geschützt fühlen. Nach Angaben des BUND müsste der Hochwasserschutz endlich sinnvoll geplant werden. Durch die Hitzewelle sind in Deutschland über 5000 Menschen gestorben, so schätzt es das Robert-Koch-Institut ein. Damit liegt diese Zahl schon jetzt über den Werten aus den Vorjahren. In Belgien sind 1700 Menschen mehr gestorben als im Durchschnitt. In Merkstein ist ein Auto einer Jugendlichen über den Arm gefahren und hat danach nicht angehalten. Die Polizei sucht jetzt nach Zeugen. Zu dem Vorfall ist es am Montagmittag an der Kreuzung Geinkirchner Straße August-Schmidt-Platz gekommen. Vor dem Duell zwischen Belgien und Spanien im WM-Viertelfinale morgen Abend schickt die Fluggesellschaft Brussels Airlines ein besonderes Zeichen nach Spanien. In dieser Woche wird ausschließlich der Airbus in den Farben der belgischen Nationalmannschaft zu den spanischen Flughäfen geschickt.
13: Daumen sind gedrückt. 21 Grad messen wir gerade schon bei euch in Geilenkirchen und auch in Basweiler. Bisschen geht noch 26 Grad an der Spitze im 100,5 Revier. Dazu viel Sonnenschein den ganzen Tag über, ab und zu auch mal ein paar kleine harmlose Wolken. Und morgen am Freitag geht's ähnlich weiter. Nichts los, die Straßen sind frei. Kommt gut durch.
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13: 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In Aachen wird auf der Eupener Straße in der 30er-Zone geblitzt. In Hückelhofen, Ratheim auf der Hagenbrucher Straße. Und nochmal in Aachen hier auf der Falser Straße auf Höhe des Friedhofs. Murat aus Basweiler, Alexandra, Sarah, Paul. Dankeschön euch allen fürs Durchgeben. Alle Blitzen gibt's auch nochmal zum Nachlesen bei uns in der 100,5 App. Oder meldet auch ganz einfach weitere und Staus, Verkehrsstörungen an der 100,5 Hotline 0180. 501 0055. Gute Fahrt!
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Wetter. Hier bei uns im 100,5 Revier. Top. 1A. Endlich mal können wir wieder draußen sitzen in der Frühstückspause. Kurz durchatmen. Ah, so nach der Arbeit, dem Saugen oder sonst was. Wir von 100,5 das Hitradio. Wir sind damit am Start und liefern die beste Musik. Jetzt zum Sonnenschein und den angenehmen Temperaturen. Jetzt in der Playlist Sunrise Avenue mit dem Mega-Hit Hollywood Hills. Schönen Donnerstag euch.

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0: Hallo zusammen, 5 vor 11 haben wir jetzt.
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0: Mit Fabian Flemmer. Durch die Hitzewelle sind in Deutschland und Belgien viele Menschen gestorben. Nach Angaben des Robert-Koch-Instituts hat es durch die Hitzephase ab Mitte Juni mehr als 5000 Hitzetote in Deutschland gegeben. Damit liegt der diesjährige Wert schon jetzt weit über den Zahlen aus den Vorjahren. Besonders betroffen waren auch in diesem Jahr ältere Menschen. In Belgien sind in der Hitzewelle rund 1700 Menschen mehr gestorben als im Durchschnitt. Es soll sich um die höchste Sterberate während einer Hitzewelle seit den ersten Analysen im Jahr 2000 handeln. Der Hochwasserschutz in Deutschland ist aus Sicht vieler Menschen weiterhin unzureichend. In einer Umfrage des Bunds für Umwelt und Naturschutz sagt fast die Hälfte, dass sie sich an ihrem Wohnort unzureichend geschützt fühlt. Für den BUND ist klar, Bund, Länder und Kommunen, die müssen den Schutz vor Starkregen und Hochwasser ernst nehmen und sinnvoll planen. Es brauche kluge Entscheidungen für ökologischen Hochwasserschutz. Feuerwehreinsätze in Merkstein und Würseln. In der Merksteiner Noppenberger Straße stand heute am frühen Morgen der Laderaum eines Transporters in Flammen. Das Fahrzeug ist als Schrottsammelfahrzeug benutzt worden. Die Feuerwehr hat den Brand löschen können. Die Feuerwehr Würseln ist gestern Abend erst auf die A44 gerufen worden, weil da Rauch aus einem Wagen aufgestiegen ist. Hier war die Situation aber relativ schnell unter Kontrolle. Das Auto wurde nach dem Einsatz abgeschleppt. Dazu musste die Feuerwehr wieder zu einem Stoppelfeldbrand ausrücken, gestern Abend am Flussweg. Es wird darauf aufmerksam gemacht, dass vor allem jetzt in den Tagen, wenn die Temperaturen auch nochmal hochgehen, schon das Wegwerfen einer Zigarette zum Feuer führen kann. Wie geht es mit den Tablets an den Schulen weiter? Das fragen sich viele Städte im 100,5 Revier. Die Bundesregierung hat mit dem ersten Digitalpakt Schule in den letzten Jahren viel Geld in die Digitalisierung der Schulen gesteckt. Hunderte Tablets sind angeschafft worden. Die müssen zum Teil ersetzt oder geupdatet werden. Das hat die Stadt Erkelenz im letzten Jahr auf eigene Kosten gemacht und steht jetzt möglicherweise vor einem großen Problem, sagt Hans-Heiner Gotzen, der erste Beigeordnete der Stadt.
2: Das Vertrauen, das man uns gegeben hat, dass wir in 2025 Mittel verausgaben können, die wir dann später mit einem neuen Digitalpakt verrechnen können, ist jetzt in diesen Tagen auch erschüttert worden. Denn man hat uns mitgeteilt, dass der neue Digitalpakt, wenn der denn dann endlich kommt, frühestens für Anschaffungen ab dem Jahr 2026 gilt. Das heißt, wieder werden wir auf den Kosten sitzen gelassen und wieder stehen wir alleine da.
0: In Geinkirchen sieht es ähnlich aus. Die Stadt habe zwar vom bisherigen Programm profitiert, für die Zukunft fehle aber eine klare Finanzierungsgrundlage, sagt die Stadt. Die erste Runde des Bitburger Pokals wurde ausgelost und einige Mannschaften aus dem 100,5 Revier, die sind mit dabei. Unter anderem trifft Alemannia Aachen auf Bezirksligist Rhein-Süd-Köln. Germania Tewan spielt gegen den 1. FC Düren und Wegberg Beek gegen den SV Frauenberg. Alle Partien mit Beteiligung aus dem 100,5 Revier, die seht ihr online auf dasitradio.de im Newsbereich und in der 100,5 App. Die Spiele finden Ende August statt.
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0: Ja, vor allem jetzt gerade noch einige Wolken unterwegs, es bleibt aber trocken. Die Sonne, die kommt später dann immer mehr raus, Temperaturen bis zu 29 Grad. Bei euch in Unterbruch und in Alsdorf, da messen wir gerade schon angenehme 22. Morgen am Freitag, da sind noch mal weniger Wolken unterwegs, dafür noch mehr Sonne und das bei bis zu 31 Grad.
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0: Achtung auf der A4 Aachen in Richtung Köln. Zwischen dem Kreuz Kerpen und Kreuz Köln West liegen Metallteile auf der Fahrbahn. Dann noch ein Stau auf der A4 Richtung Aachen am Grenzübergang Fettschau. Wir kennen die Stelle, braucht da gerade so um die 5 Minuten plus. Und dann haben wir noch eine Fahrradprüfung an der Grundschule in Geilenkirchen-Gerath.
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0: 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Und da ist gerade schon einiges an Blitzen los. In Hückelhofen auf der Martin-Luther-Straße haben wir eine Blitze, in Aachen Walserstraße auf Höhe des Friedhofs und dann noch auf der B56 Geilenkirchen in Richtung Heinsberg, da kurz vor der Autobahnauffahrt auf die A46. Manfred, Stefanie, Maria, Arno, Arne, danke an euch und danke an alle anderen, die was gesehen haben und uns gemeldet haben. Die Blitzer, die meldet ihr ganz entspannt in der 100,5 App oder ihr macht's einfach per WhatsApp-Sprachnachricht 01578 212 1005.
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1: Gute Laune Musik von Leonie am Donnerstagvormittag. Und wie heißt das so schön? Was einmal mega gut funktioniert, das klappt auch noch ein zweites Mal.
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1: Ihr habt den Disney-Animationsfilm Vaiana vielleicht gesehen. Das Ding war extrem erfolgreich und unter anderem für einen Oscar nominiert. Und jetzt ist die Realverfilmung ganz neu im Kino. Da verlässt die Tochter des Stammesoberhaupts zum ersten Mal ihre Insel und begibt sich auf eine Reise über den Ozean, um die Zukunft ihres Volkes zu sichern. Begleitet wird sie dabei von einem Halbgott namens Maui.
3: Vaiana, erzähl mir was von dir, von deinen Hoffnungen. Und deinen Träumen.
4: Ich habe schon immer davon geträumt.
3: Zeit ist um, ich muss los.
1: Ja, so wird es schwierig. Gespielt wird der Halbgott übrigens von Superstar Dwayne Johnson. Vaiana ist echt ein mega guter Film. Er hält sich schon nah an dem Animationsfilm, ist aber natürlich moderner gemacht mit noch coolerer Musik. Perfekte Abwechslung zum Fußball.
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11: Hallo zusammen, 11:55 haben wir jetzt.
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11: Mit Fabian Flemmer. Durch die Hitzewelle sind in Deutschland über 5000 Menschen gestorben, so schätzt es das Robert-Koch-Institut ein. Damit liegt diese Zahl schon jetzt über den Werten aus den Vorjahren. In Belgien sind 1700 Menschen mehr gestorben als im Durchschnitt. Das geht besser, sagen viele Menschen in einer Umfrage mit Blick auf den Hochwasserschutz. In der Umfrage des Bunds für Umwelt- und Naturschutz Deutschland geben knapp 45% an, sich an ihrem Wohnort unzureichend geschützt zu fühlen. Feuerwehreinsätze in Herzogenrath und Würseln. In der Noppenberger Straße musste die Feuerwehr Herzogenrath heute Morgen einen brennenden Transporter löschen. Die Feuerwehr Würseln war unter anderem gestern Abend wieder wegen eines brennenden Stoppelfelds im Einsatz. Alemannia Aachen verpflichtet Ken Isekor von Bayer Leverkusen. Der 19-jährige Offensivspieler wechselt fest an die Krefelder Straße. Er ist selbst 2007 in Aachen geboren und ist in Eschweiler aufgewachsen. Vor allem jetzt gerade sind noch ein paar Wölkchen da oben am Himmel unterwegs. Es bleibt aber trocken und die Sonne, die kommt vor allem später dann raus bei bis zu 29 Grad. Bei euch in Walheim sind es 21 Grad, bei euch in Willich messen wir 20. Morgen am Freitag, da sind noch mal ein paar weniger Wolken unterwegs, dafür mehr Sonne bei bis zu 31 Grad. Achtung auf der A4, Herlen bzw. Aachen in Richtung Köln. Zwischen dem Kreuz Kerpen und Kreuz Köln West liegen Metallteile auf der Fahrbahn. Dann ein Stau auf der A4 in Richtung Aachen am Grenzübergang Fetschau. Wir kennen die Stelle, 5 Minuten plus habt ihr da gerade. Und nach einem Unfall auf der Himmelsleiter, da ist ja sowieso schon die Baustelle, wo wir ein bisschen länger brauchen. Da gibt's gerade Stau in beide Richtungen plus 20 Minuten gerade. Und wir haben noch eine Fahrradprüfung an der Grundschule in Geilenkirchen-Gilrath. Deswegen hier besonders vorsichtig fahren, bitte.
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11: 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Eine Blitze, die steht in Heinsberg-Selsten auf der Sittarder Straße, da an der Ausfahrt Braunsrath. Das haben Julie und Paul gesehen und gemeldet. In Aachen auf der Eupner Straße in der 30er Zone kommt von Sarah rein die Blitze. Und wir haben noch eine Blitze in Hückelhofen-Bahl auf der Krefelder Straße in der Höhe der Kita. Ist ebenfalls eine 30er Zone. Alexander, danke für diese Meldung. Alle Blitzen, die habt ihr immer in der 100,5 App in der Übersicht. Und da meldet ihr Blitze auch ganz entspannt oder ihr macht's an der 100,5 Hotline 0180 501 0055.
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Gute Laune an eurem Vormittag. Die Sonne scheint, da fühlen wir uns doch direkt ganz anders. Wir sind so voller Tatendrang und haben Bock auf den Tag. Passend dazu schnappt sich Alle Farben einen Hit aus den 70ern. Alle Farben will damit Lebensfreude statt Liebeskummer feiern. Trennungen passieren, aber er lässt einfach los und freut sich über die Freiheit. Und das spüren wir. Mit dem frühlingshaften Gute-Laune-Hit von Alle Farben, Baby Goodbye, auf 100,5 das Hitradio. Baby Goodbye.

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1: Lena mit What I Want. Wir haben es 5 vor 12.
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1: Mit Tobi Leder. Viele Menschen in Deutschland und Belgien sind während der Hitzewelle gestorben. Nach Schätzung des Robert-Koch-Instituts sind durch die Hitze seit Mitte Juni mehr als 5000 Menschen gestorben. Damit liegt die Zahl der Hitzetoten schon jetzt deutlich über den Werten aus den Vorjahren. Besonders betroffen sind ältere Menschen. Und auch in Belgien zeigt die Hitzewelle ihre Auswirkungen. Während der heißen Phase sind in Belgien 1700 Menschen mehr gestorben als im Durchschnitt. Es soll die höchste Sterberate während einer Hitzewelle seit den ersten Analysen vor über 20 Jahren gewesen sein. Im Straßenverkehr kann es auch mal hitziger zugehen. In Düren gibt es dafür ein passendes Beispiel. Wohl weil ein Autofahrer über Rot gefahren sein soll, ist es zu einem Streit mit einem anderen Fahrer gekommen. Erst wurde ein Mittelfinger gezeigt und dann kam es auf einem Baumarktparkplatz an der Nikolaus-Otto-Straße zu einem Streit mit Pfefferspray und Schlagringen. Insgesamt 3 Beteiligte haben sich dabei verletzt. Wie geht es mit den Tablets an den Schulen weiter? Das fragen sich viele Städte bei uns im 100,5 Revier. Die Bundesregierung hat mit dem ersten Digitalpakt Schule in den letzten Jahren viel Geld in die Digitalisierung gesteckt. Hunderte Tablets sind angeschafft worden. Jetzt steht aber unter anderem die Stadt Erkelenz vor vielen offenen Fragen. Wer bezahlt Updates? Wer zahlt neue Tablets? Der erste Beigeordnete der Stadt, Hans-Heiner Gotzen, versteht bei diesem Thema die Politik nicht.
3: Bildung ist ein ganz wichtiges Gut, wenn es nicht das wichtigste Gut in unserem Land ist. Von daher ist alles das, was wir in Bildung stecken, auch im Bereich der Digitalisierung, enorm wichtig. Und hier darf es kein Nachlassen geben. Hier ist eigentlich eher gefordert, dass wir noch mehr Geschwindigkeit aufnehmen müssen. Von daher ist es ganz wichtig, wir müssen schneller im Entscheiden, im Handeln, im Umsetzen werden und wir können uns solche Hängepartien nicht leisten.
1: Die Städteregion Aachen hat bisher vor allem Berufskollegs und Förderschulen digitalisiert. Jetzt steht auch hier eine Modernisierung der Geräte an. Förderzusagen dazu gibt es aber bisher noch nicht. Alemannia Aachen verpflichtet Ken Isekor von Bayer Leverkusen. Der 19-jährige Offensivspieler wechselt fest an den Tivoli. Er ist in Aachen geboren und in Eschweiler aufgewachsen und 2018 dann zur Nachwuchsabteilung von Leverkusen gewechselt. Schon mit 16 Jahren hat Isekor sein Debüt für die Profimannschaft von Leverkusen in der Europa League gegeben. Im letzten halben Jahr ist er an Eintracht Braunschweig in der zweiten Liga ausgeliehen gewesen.
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1: Nicht mit uns. Das denkt sich Belgiens Nationalmannschaft. Es ist eine neue Beschwerde eingereicht worden. Dieses Mal aber nicht wegen einer aufgehobenen Rotsperre des Gegners, sondern wegen des Trainingsplatzes. Das zugewiesene Trainingsgelände vor dem Viertelfinale gegen Spanien morgen entspreche nicht den erforderlichen Mindeststandards. Die FIFA hat den Belgiern erlaubt, auf einem anderen Gelände zu trainieren, beim MLS-Club Los Angeles Galaxy.
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1: Auf allem jetzt gerade noch ein paar Wolken bei uns im 100,5 Revier unterwegs. Aber natürlich bleibt es trocken. Die Sonne, die kommt dann später mehr raus. Bis zu 29 Grad sind heute drin. Bei euch in Basweiler kommen wir auf 21 Grad und die messen wir auch bei euch in Waldfeucht. Morgen am Freitag noch mal ein paar weniger Wolken und mehr Sonne. Bis zu 31 Grad morgen möglich.
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1: Eine Meldung von der A4 Aachen nach Köln zwischen dem Kreuz Kerpen und Kreuz Köln West. Wenn es rausgeht aus dem 100,5 Revier, da liegen Metallteile auf der Fahrbahn. Noch immer der Unfall auf der Himmelsleiter. Gibt es einen Stau in Richtung Rötchen, 20 Minuten plus. Der Abschleppwagen, der ist auf dem Weg, hat aber Probleme durchzukommen. Vorsicht noch in Geilenkirchen-Gilrath. Rund um die Grundschule läuft heute die Fahrradprüfung.
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1: Und die gibt's, na klar, mal zuerst hier bei uns auf 100,5, das Hit-Radio. Es blitzt unter anderem in Hückelhofen-Hilfert auf der Goethestraße, das ist eine 30er-Zone. Außerdem in Aachen die Eupnerstraße, ebenfalls eine 30er-Zone. Und wir haben noch eine Blitze auf der B56, euer Weg von Geilenkirchen Richtung Heinsberg vor der Autobahnauffahrt. Dankeschön unter anderem an Manfred, Stephanie, Maria, Arno und noch ganz viele andere. Alle Blitzen, die wir zurzeit haben, nochmal übersichtlich in der 100,5-App. Und da könnt ihr Blitzen auch direkt melden. Ihr könnt euch auch ganz klassisch per WhatsApp sprechen. Nachricht melden. Freuen wir uns auch drüber. 01578 212 1005. Kommt gut durch den Donnerstag.
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12: Hi zusammen, wir haben es 5 Minuten vor 12:30.
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12: Mit Tobi Leder. Nach der tödlichen Attacke auf einen Zugbegleiter in Rheinland-Pfalz muss der Angreifer für 10 Jahre ins Gefängnis. Der Mann hatte den Zugbegleiter bei einer Ticketkontrolle im Februar so heftig geschlagen und getreten, dass er eine tödliche Hirnblutung erlitten hat. Die Hitzewelle hat in NRW schon offenbar deutlich mehr Todesopfer gefordert als im gesamten vergangenen Jahr. Das Robert-Koch-Institut schätzt die Zahl der hitzebedingten Todesfälle bis Ende Juni auf rund 1200. Besonders gefährlich ist Hitze für ältere Menschen und Menschen mit Vorerkrankungen. In Düren sind bei einem eskalierten Streit unter Autofahrern 3 Menschen verletzt worden. Auf dem Parkplatz eines Baumarktes an der Nikolaus-Otto-Straße sollen Pfefferspray und möglicherweise auch ein Schlagring zum Einsatz gekommen sein. Auslöser war offenbar Ärger im Verkehr, unter anderem wegen einer roten Ampel und einem gezeigten Mittelfinger. Der Digitalpakt Schule sorgt im Kreis Heinsberg für Frust. Städte wie Erkelenz haben mit dem Bundesprogramm zwar Tablets und andere Technik für die Schulen bezahlt bekommen, jetzt fehlt aber eine sichere Anschlussfinanzierung. Erkelenz sagt, die Kommunen müssen weiter investieren, wissen aber nicht, ob und wann sie dafür Geld vom Bund bekommen würden. Eine Meldung haben wir von der Himmelsdeuter zwischen Aachen und Rötchen. Da hat es einen Unfall gegeben. Zurzeit ist in Richtung Rötchen noch gesperrt. Es laufen die Bergungsarbeiten. In die andere Richtung sind es 30 Minuten plus.
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12: Und die gibt es immer zuerst hier bei uns auf 100,5. Das ist Radio. Es blitzt in Hückelhofen auf der Martin-Luther-Straße. Die Info kommt von Arne. In Aachen wird auf der Falserstraße Höhe des Friedhofs geblitzt. Dankeschön an Maria und Arno fürs Bescheid sagen. Und in Heinsberg-Laffeld die Marstraße. Am Kindergarten wird kontrolliert. Die Info kommt von David. Dankeschön. Alle blitzen nochmal übersichtlich in der 100,5 Web. Und wenn ihr eh einmal da seid, da könnt ihr auch direkt blitzen melden. Oder ihr klingelt durch an der 100,5 Hotline, ist die 0180 501 0055. Kommt gut an mit uns.
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Neu. Auf 100,5 das Hitradio. One Republic mit Need Your Love.

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0: Es ist 5:1.
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0: Im Februar ist ein Schock durch Deutschland gegangen, Tobi Leder, als ein Zugbegleiter in Rheinland-Pfalz zu Tode geprügelt wurde.
2: Und jetzt ist das Urteil gegen den Angreifer gefallen.
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2: Und der muss für 10 Jahre ins Gefängnis. Er hatte bei einer Ticketkontrolle keine Fahrkarte und den Zugbegleiter damals so heftig geschlagen, dass der Mann später an einer Hirnblutung gestorben ist. Das Gericht wertet die Tat als Körperverletzung mit Todesfolge. Das Urteil ist aber noch nicht rechtskräftig. Die Familie des getöteten Zugbegleiters ist damit nicht einverstanden. Sie will den Fall vor den Bundesgerichtshof bringen. Die Hitzewelle hat in NRW offenbar schon deutlich mehr Menschenleben gekostet als im gesamten vergangenen Jahr. Das Robert-Koch-Institut schätzt, dass bis Ende Juni rund 1200 Menschen in NRW aufgrund der Hitze gestorben sind. Für das ganze vergangene Jahr liegt die Schätzung nur bei rund 310 Hitzetoten. Ganz genau lässt sich das aber nicht nachweisen, weil Hitze in Todesbescheinigungen meist nicht direkt als Ursache steht. Studierende in Deutschland müssen länger auf mehr BAföG warten. Die geplante Erhöhung der Wohnkostenpauschale kommt nicht wie geplant zum Wintersemester, sondern erst ein halbes Jahr später. Wer nicht mehr bei den Eltern wohnt, soll dann 440 Euro für die Wohnkosten bekommen. Die Bundesregierung begründet die Verschiebung mit der angespannten Finanzlage. Die grundsätzliche geplante BAföG-Erhöhung soll aber bleiben. Der Grundbedarf soll in den kommenden Jahren schrittweise steigen. Ein Streit unter Autofahrern ist in Düren auf einem Baumarktparkplatz eskaliert. 3 Menschen sind dabei leicht verletzt worden. Im Spiel waren offenbar Pfefferspray und ein Schlagring. Auslöser soll Ärger im Verkehr gewesen sein. Unter anderem geht es dabei um einen möglichen Rotlichtverstoß und einen gezeigten Mittelfinger. Später sind die Beteiligten dann auf dem Parkplatz an der Nikolaus-Otto-Straße wieder aufeinander getroffen. Und aus dem Streit ist dann eine Schlägerei geworden. Wie geht es mit den Tablets an den Schulen weiter? Das fragen sich viele Städte bei uns im 100,5 Revier. Die Bundesregierung hat mit dem ersten Digitalpakt Schule 1.0 in den letzten Jahren viel Geld in die Digitalisierung der Schulen gesteckt. Hunderte Tablets sind davon angeschafft worden. Die müssen zum Teil aber ersetzt oder geupdatet werden. Unter anderem fragt sich die Stadt Erkelenz jetzt aber, wie das gehen soll.
3: Wir sind jetzt 1,5 Jahre nach dem Auslaufen und haben immer noch keine Regelungen darüber, kennen das Förderprogramm nicht und wissen nicht, wann der neue Digitalpakt startet. Das heißt, über 1,5 Jahre der Unsicherheit. Wir haben Ausgaben getätigt, die wir nicht refinanziert bekommen. Wir stehen jetzt natürlich vor Investitionsentscheidungen in Zeiten, Klammer, Kassen und haben nach wie vor nicht die Sicherheit, dass wir überhaupt die Gelder bekommen werden. Das sind Zustände, die unerträglich sind.
2: Sagt Hans-Heiner Gotzen, erster Beigeordneter der Stadt Erkelenz. In Gallenkirchen sieht es ähnlich aus. Die Stadt habe zwar vom bisherigen Programm profitiert, für die Zukunft fehle aber eine klare Finanzierungsgrundlage.
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0: Hier und da sind immer noch ein paar Wolken unterwegs, sind aber deutlich weniger geworden. Und der restliche Tag, der wird überwiegend sonnig im 100,5 Revier. Auch die Temperaturen, die werden noch so ein bisschen anziehen. Wenn noch nicht ganz so warm wie zunächst erwartet. Aktuell sind es nur 21 Grad in Würselen. Scheifendal meldet 22 Grad. Die 25 Grad Marke, die sollten wir aber noch knacken im 100,5 Revier. Wärmer wird es dann morgen bei uns. Da wird es hier und da sogar schon wirklich hochsommerlich warm. Zum Beispiel in Aachen könnte die 30-Grad-Marke geknackt werden. Dazu gibt es ordentlich Sonnenschein.
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0: Aktuell keine Meldungen.
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0: 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Es wird geblitzt in Hückelhofen an der Martin-Luther-Straße und in Aachen wird an der Falser-Straße auf Höhe des Friedhofs kontrolliert. Haben Maria, Arno, Tina und Arne gemeldet. Danke euch fürs Bescheid sagen. Wenn irgendwo noch eine Blitze steht, meldet ihr gerne entweder an der 100,5 Hotline oder per WhatsApp an die 01578 212 1005.
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0: Heute wieder mit Yannick Böke. Tag zusammen.

0: gut durch den Donnerstagmittag. 100,5, das Hitradio hier. Und diese Meldung, die trifft einen schon irgendwie, oder? IKEA macht Schluss mit der Malm-Serie. Eine Serie aus den Top 10 der Most Iconic-Produkte vom schwedischen Möbelhaus. Wenn die Malm-Kommode nicht bei euch rumsteht, dann mindestens in der Wohnung von guten Freunden. Noch werden Restbestände verkauft, aber wenn weg, dann weg. Pauline Dütsch aus dem 100,5-Team sagt Goodbye zur Malm-Serie.
1: Leb wohl, du teuer Malm, so schlicht und fein. In unzähligen Zimmern warst du daheim. Du warst mehr als nur ein Möbelstück. Mit dir begann so manches Glück. Beim Aufbau wurde laut geflucht, nach Schrauben ewig lang gesucht. Doch warst du fertig, war uns klar, du warst für uns ganz wunderbar. Mach's gut, du Klassiker. Wir winken dir zum Schluss. Nur eine Frage bleibt, wo ist der Inbus?
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1: Und damit ist es 2:05.
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16: Mit Tobi Leder. 5 Monate nach dem tödlichen Angriff auf einen Zugbegleiter in Rheinland-Pfalz ist jetzt das Urteil gefallen. Der Täter muss für 10 Jahre ins Gefängnis, weil er bei einer Ticketkontrolle ohne Fahrkarte mehrfach auf den Schaffner eingeschlagen hat. Die Familie des Opfers hält das Urteil für zu milde und will dagegen vorgehen. In NRW sind seit Beginn des Sommers nach Schätzungen vom Robert-Koch-Institut schon mehr als 1000 Menschen an den Folgen der Hitze gestorben. Die Zahlen lassen sich nicht bei jedem einzelnen Todesfall sicher nachweisen. Das RKI arbeitet deshalb mit statistischen Schätzungen. Ein Verkehrsärger hat in Düren gestern eine Schlägerei auf einem Baumarktparkplatz ausgelöst. 4 Menschen sind dort am Mittwochabend aneinander geraten. 3 von ihnen wurden verletzt. Die Polizei ermittelt jetzt unter anderem wegen Körperverletzung, Bedrohung und einem möglichen Verstoß gegen das Waffengesetz. Der Digitalpakt Schule wird für Erkelenz immer mehr zum Problem. Die Stadt hat die Digitalisierung ihrer Schulen im vergangenen Jahr auf eigene Kosten vorangetrieben, weil der Bund eine spätere Erstattung zugesagt hatte. Mittlerweile ist aber unklar, ob dieses Geld wirklich kommt. Und Erkelenz warnt vor unsicheren Zuständen bei einem so wichtigen Bildungsthema.
1: Aktuell sehen wir sehr viel Grün auf den Staukarten und es liegen keine Infos über größere Staus vor.
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1: 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Wir hätten Kontrollen in Hückelhofen-Rathheim an der Hagbrücke. Straße und in Hückelhofen an der Martin-Luther-Straße, außerdem in Aachen an der Pfalzer-Straße.
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Ihr habt es bestimmt schon in den News mitbekommen. Bonnie Tyler ist mit 75 Jahren unerwartet im Krankenhaus verstorben. Eine der prägendsten Stimmen in den späten 70ern und den 80er Jahren, die wir vielleicht nie zu hören bekommen hätten, wäre Bonnie nicht in den 70ern von zwei Musikproduzenten entdeckt worden. Damals arbeitete sie noch als Kassiererin und hat abends in Pubs gesungen. Die ganze Geschichte hätte also völlig anders laufen können. So bleiben zum Glück viele, viele großartige Hits von Bonnie Tyler in Erinnerung, wie diese Nummer hier aus dem Jahr 1983, Total Eclipse of the Heart. Von Bonnie Tyler spielen wir jetzt hier auf 100,5, das Hitradio.

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0: Kommt gut durch den Donnerstag mit uns. 100,5, das Hitradio hier um 5 vor
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0: Die Kritik am Sparpaket für die Krankenkassen der Bundesregierung reißt nicht ab, Tobi Leder.
2: Und trotzdem.

0: soll der Bundestag morgen darüber abstimmen.
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0: Das Bundesverfassungsgericht hat Eilanträge von zwei Oppositionspolitikern abgelehnt. Die hatten kritisiert, dass die Koalition das Verfahren viel zu schnell durchzieht und kurz vor der Abstimmung noch viele Änderungen vorgelegt hat. Mit dem Gesetz will Gesundheitsministerin Wagen verhindern, dass die Krankenkassenbeiträge 2027 weiter steigen. Dafür sollen Praxen, Kliniken und Pharmafirmen weniger Geld bekommen. Für Patienten kann es aber auch teurer werden, zum Beispiel durch höhere Zuzahlungen bei Medikamenten. Der tödliche Angriff auf einen Zugbegleiter in Rheinland-Pfalz hat Anfang des Jahres bundesweit großes Entsetzen ausgelöst. Jetzt ist der Täter verurteilt. Er muss für 10 Jahre ins Gefängnis. Der Mann hatte den Zugbegleiter bei einer Ticketkontrolle mehrfach geschlagen. 2 Tage später ist das Opfer dann im Krankenhaus gestorben. Das Gericht hat nicht auf einen Tötungsdelikt entschieden, sondern auf Körperverletzung mit Todesfolge. Die Angehörigen halten das Urteil für zu milde und wollen dagegen jetzt vorgehen. In NRW sind seit Beginn der Hitzewelle Mitte Juni nach einer Schätzung schon viele Menschen wegen der Hitze gestorben. Das Robert-Koch-Institut geht bis Ende Juni von rund 1200 hitzebedingten Todesfällen aus. Damit liegt NRW bereits jetzt deutlich über dem Wert des gesamten vergangenen Jahres. Bundesweit schätzt das RKI die Zahlen der Hitzetoten in diesem Sommer bisher auf mehr als 5000. Und auch in Belgien zeigt die Hitzewelle ihre Auswirkungen. Während der heißen Phase sind dort schon 1700 mehr Menschen gestorben als im Durchschnitt. Die BAföG-Erhöhung für Studierende wird verschoben. Eigentlich sollte die Wohnkostenpauschale schon zum kommenden Wintersemester steigen. Jetzt soll sie erst zum Sommersemester 2027 angehoben werden. Betroffen sind Studierende, die nicht mehr bei ihren Eltern wohnen. Union und SPD sagen, die weiteren Verbesserungen beim BAföG sollen trotzdem kommen. Dazu gehört, dass der Grundbedarf in den nächsten Jahren schrittweise an das Niveau der Grundsicherung angepasst werden soll. Der Bevölkerungsschutz in der Städteregion Aachen bekommt ein neues Spezialfahrzeug vom Bund. Der sogenannte CBRN-Erkundungswagen soll in Zukunft bei Einsätzen mit chemischen, biologischen, radiologischen oder nuklearen Gefahrstoffen helfen. Das Fahrzeug kann gefährliche Stoffe messen und wichtige Daten für die Einsatzleitung liefern. So sollen Feuerwehr, Rettungskräfte und Bevölkerung im Ernstfall besser geschützt werden. Und in Düren hat ein Streit im Straßenverkehr 3 Verletzte gefordert. Mehrere Autofahrer sind gestern Abend auf einem Parkplatz eines Baumarktes an der Nikolaus-Otto-Straße aneinander geraten. Vorher soll es im fließenden Verkehr Ärger um einen Rotlichtverstoß und auch einen gezeigten Mittelfinger gegeben haben. Auf dem Parkplatz ist aus dem Streit dann eine Schlägerei geworden. Dabei soll auch Pfefferspray eingesetzt worden sein. Und einer der Beteiligten soll auch einen Schlagring eingesetzt haben. Den hat die Polizei bisher aber noch nicht gefunden.
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2: Die Sonne, die zeigt sich immer öfter hier im 100,5 Revier im Laufe des Nachmittags und sie bringt auch peu à peu mehr Wärme mit. Wir sind im Moment bei 23 Grad in Waldenrath und Merzenich. Es kann noch ein bisschen wärmer werden, rund 25 Grad sind im Laufe des Nachmittags noch realistisch. Dabei bleibt es trocken und es wird eben immer sonniger. Morgen gibt es dann nochmal weniger Wolken, stattdessen eben Sonne pur und es wird noch mal wärmer. Hier und da kratzen wir sogar an der 30-Grad-Marke. Nach wie vor kommt hier überall gut durch. Uns liegen jedenfalls noch keine aktuellen Infos über Staus und Blitzer vor. Vor allem Staus. Blitzer kommen jetzt. Wenn ihr noch was seht an Staus, meldet das gern.
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2: So wie ihr das getan habt mit den Blitzen auf unserer langen Liste, da hätten wir zum Beispiel eine Kontrolle in Aachen an der Pfalzer Straße, auf Höhe des Friedhofs in Hückelhofen wird geblitzt, an der Martin-Luther-Straße und in Heinsberg-Laffeld an der Marstraße. Wenn ihr noch eine Blitze seht, meldet die gerne an der 100,5 Hotline 0180 501 0055 oder meldet euren Blitzer auch sehr gerne in der 100,5 App.
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2: Mit Yannick Böke, kommt gut durch den Donnerstagnachmittag mit uns.

0: die Malmkommode geht. IKEA stellt den Verkauf der Malmserie in Kürze ein. Viele andere schrecklich aufzubauende Möbelstücke bleiben dagegen. Und deshalb reden wir darüber heute Nachmittag hier auf 100,5, das Hitradio. Zum Beispiel mein Namensvetter Yannick aus Aachen wollte mit seinem Vater einen neuen Wohnzimmertisch für die Oma aufbauen. Nur sein Onkel hatte schon mal angefangen.
1: Wir sind angekommen. Der Tisch war schon halb aufgebaut, aber vollkommen falsch. Und er war auch schon mit Leim voll. Das heißt, er war fest, alles war festgeklebt, alles war festgeschraubt. Ich und mein Vater durften den erstmal auseinandernehmen, erstmal den Leim noch irgendwie mit purer Kraft entfernen. Also ich würde sagen, Ruhe gab es auf keiner Seite. Der Frust war dann eher mit meinem Onkel oder dem Bruder von meinem Vater, wo wir uns dann dachten, ja, du dachtest, du kannst das aufbauen ohne Anleitung.
0: Aber ich meine, viele Anleitungen, die checkst du ja auch einfach nicht. Zoe aus Aachen hat den Aufbau zwar noch hinbekommen, aber danach haben auch hier die Probleme angefangen.
2: Ich habe einen weißen Kleiderschrank gekauft und die Schublade davon hat gar nicht gut gehalten und schon nach einigen Wochen, weil da natürlich Zeug drin war, sind irgendwie innen drin diese Verbindungsteile, die es zusammengehalten haben, durchgebrochen und dann hing die Schublade runter. Das war total nervig, aber ansonsten nichts. Wir haben das einfach ganz dolle mit so starken Klebern nur zusammengeklebt und dann hat es funktioniert, aber manchmal muss man ein bisschen noch reindrücken und es ist ein bisschen schräg, obwohl wir eigentlich echt das gut gebaut hatten.
0: Ich glaube, wir kennen das alle, oder? Bei mir war es der Waschbeckenunterschrank, der zur Montage eher 5 statt 2 Hände vorgesehen hat. Aber gut, irgendwann steht das Ding. Wenn ihr auch so ein Erlebnis bei der Möbelmontage hattet, dann erzählt uns davon, schickt uns eure Story, wenn ihr mögt, per WhatsApp, am besten als Sprachnachricht an die 01578 212 1005 100,5, das Hitradio hier.

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8: Es ist 2:55.
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10: Mit Tobi Leder. Über das Gesundheitssparpaket der Bundesregierung kann wohl wie geplant morgen im Bundestag abgestimmt werden. Das Bundesverfassungsgericht hat Eilanträge gegen das schnelle Gesetzgebungsverfahren abgelehnt. Mit dem Paket sollen die gesetzlichen Krankenkassen entlastet werden, damit die Beiträge nicht weiter stark steigen. Nach der tödlichen Attacke auf einen Zugbegleiter in Rheinland-Pfalz muss der Angreifer für 10 Jahre ins Gefängnis. Der Mann hatte den Zugbegleiter bei einer Ticketkontrolle so heftig geschlagen, dass er eine tödliche Hirnblutung erlitten hat. Der Bevölkerungsschutz in der Städteregion Aachen bekommt ein neues Spezialfahrzeug vom Bund. Der sogenannte CBRN-Erkundungswagen kommt bei Einsätzen mit chemischen, biologischen, radioaktiven oder nuklearen Gefahrstoffen zum Einsatz. Er soll gefährliche Stoffe messen, die Lage schneller klären und Einsatzkräfte sowie Bevölkerung besser schützen. Neben Erkelenz schauen auch Geilenkirchen und die Städteregion Aachen mit Sorge auf den Digitalpakt Schule. Viele Schulen haben durch das Programm Tablets und digitale Technik bekommen, aber Geräte müssen irgendwann erneuert und weiter betreut werden. Dafür fehlen bisher klare Förderzusagen, obwohl die Kommunen diese Kosten kaum alleine stemmen können.
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11: Vorsicht! Auf der A4 Aachen Richtung Köln zwischen Weißweiler und Langer Wehe liegen Reifenteile auf dem linken und mittleren Fahrstreifen rum. Ansonsten kommt ihr aber gut durch.
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11: 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Andrea hat Bescheid gesagt, dass nach wie vor kontrolliert wird. Auf der B57 Würsel nach Alsdorf in der Senke. Danke dir für die Info. Außerdem Kontrollen in Hückelhofen, an der Martin-Luther-Straße und in Aachen an der Pfalzer-Straße.
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Ein Musterstück für das Motto aus Scheiße Gold machen. In New York heiraten Taylor Swift und ihr Travis unter Ausschluss der Öffentlichkeit. Nach wie vor haben wir ja quasi null bis keine Infos. Aber was ist die logische Schlussfolgerung? Genau. Einfach den Müll direkt an der Absperrung der Veranstaltung einsammeln und online verhökern. Hat ein Künstler gemacht, sich mit Handschuhen und Greifer bewaffnet und direkt neben dem Veranstaltungsort unter anderem zerquetschte Dosen, Zigarettenstummel, Trinkhalme und einen linken AirPod eingesammelt. Alles in kleine durchsichtige Würfel gepackt und für $25 das Stück im Netz verhökert. Und jetzt die Preisfrage. Wie lange hat es gedauert, alle 50 Würfel zu verticken? Spoiler. Keine 24 Stunden. Ist das Gaga? Vielleicht. Aber eine ziemlich geniale Idee.

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0: Lena mit Looking for Love hier auf 100,5 das Hitradio am Donnerstagnachmittag. Jetzt ist es 5 vor 3.
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0: Die erste Hürde hat das Sparpaket für den Gesundheitssektor der Regierung jetzt schon genommen, Tobi Deda.
2: Morgen kann im Bundestag wohl abgestimmt werden.
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2: Das Bundesverfassungsgericht stoppt das Verfahren nicht. Deshalb soll der Bundestag wie geplant morgen abstimmen können. Die Opposition kritisiert vor allem das Tempo, weil die Koalition vor der Entscheidung noch sehr viele Änderungen nachgelegt hat. Inhaltlich soll das Gesetz die gesetzlichen Krankenkassen entlasten und neue Beitragserhöhungen verhindern. Geplant sind Grenzen bei steigenden Kosten für Praxen, Kliniken und die Pharmabranche. Für Versicherte kann das aber auch Einschnitte bedeuten, etwa bei der kostenlosen Mitversicherung von Ehepartnern oder bei Zuzahlungen für Medikamente. Nach der mutmaßlichen Amoktat an einem Gymnasium in Oberbayern gestern gibt es neue Details zu den Minuten direkt nach dem Angriff. Schülerinnen und Schüler haben einem der schwer verletzten Mädchen offenbar das Leben gerettet, weil sie sofort geholfen haben. Die 13-Jährige wäre wohl sonst verblutet. Auch zwei Lehrkräfte hatten entschieden eingegriffen und den mutmaßlichen Täter überwältigt. Die

0: Bayerische Kultusministerin spricht von echten Helden. In der Städteregion Aachen soll ein neues Spezialfahrzeug den Katastrophenschutz stärken. Der Bund stellt einen modernen CBRN-Erkundungswagen bereit, der bei Gefahrstoffen zum Einsatz kommt. Es geht dabei zum Beispiel um chemische, biologische, radiologische oder nukleare Stoffe. Das Fahrzeug kann vor Ort dann messen, was genau in der Luft oder Umgebung gefährlich sein könnte und hilft so bei schnellen Entscheidungen im Einsatz. Eine Taxifahrt ist in Herzogenrath mit einem Drogenfund und einer Festnahme zu Ende gegangen. Der Aachener Zoll hatte das Taxi nach der Einreise nach Deutschland kontrolliert. Im Fußraum auf der Beifahrerseite fanden die Zöllner dann unter einer Jacke mutmaßliche Drogen. Es soll sich dabei um einen sogenannten Speedball handeln, eine gefährliche Mischung aus Kokain und Heroin. Die Frau im Taxi ist zunächst festgenommen worden, später aber wieder freigekommen. Und wie geht es mit den Tablets an den Schulen weiter? Das fragen sich mittlerweile immer mehr Städte im 100,5-Revier. Die Bundesregierung hat mit dem ersten Digitalpakt Schule in den letzten Jahren viel Geld in die Digitalisierung der Schulen gesteckt. Hunderte Tablets sind angeschafft worden. Jetzt steht aber unter anderem die Stadt Erkelenz vor vielen offenen Fragen. Wer bezahlt die Updates? Wer zahlt neue Geräte? Der erste Beigeordnete der Stadt, Hans-Heiner Gotzen, versteht bei diesem Thema die Politik überhaupt nicht.
1: Bildung ist ein ganz wichtiges Gut, wenn es nicht das wichtigste Gut in unserem Land ist. Von daher ist alles das, was wir in Bildung stecken, auch im Bereich der Digitalisierung, enorm wichtig. Und hier darf es kein Nachlassen geben. Hier ist eigentlich eher gefordert, dass wir noch mehr Geschwindigkeit aufnehmen müssen. Von daher ist es ganz wichtig, wir müssen schneller im Entscheiden, im Handeln, im Umsetzen werden. Und wir können uns solche Hängepartien nicht leisten.
0: Die Städteregion Aachen hat bisher vor allem Berufskollegs und Förderschulen digitalisiert. Jetzt steht auch dort eine Modernisierung der Geräte an. Förderzusagen dazu gibt es aber noch nicht, heißt es von der Städteregion.
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3: Jetzt kommt sie zurück, die Wärme ins 100,5 Revier. Wir sind bei 26 Grad in Selfkant. Eschweiler meldet 24 Grad und dazu gibt es den Nachmittag über ganz viel Sonne. Es bleibt trocken, zwischendurch schiebt sich mal vielleicht eine Wolke vor die Sonne, aber das ist alles harmlos. Morgen am Freitag gibt es nochmal weniger Wolken, ganz viel Sonne entsprechend und nochmal wärmere Temperaturen. Wir kratzen hier und da morgen sogar an der 30-Grad-Marke. Aktuell liegen uns von den Autobahnen keine größeren Meldungen vor.
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3: 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Es wird geblitzt an der B57 in der Senke von Wösel nach Alsdorf. Dann wird in Hückelhofen an der Martin-Luther-Straße geblitzt und in Aachen an der Falser-Straße. Wenn ihr noch die Blitze seht, meldet die gerne entweder per WhatsApp oder per Telefon über die 100,5 Hotline. Das ist die 0180 501 0055.
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3: Mit Yannick Böke und natürlich der besten Musik. Kamrat, hack yourself jetzt für euch.

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0: Shaboozy und Miles Smith. Time flies, so don't blink twice. Mit übrigens Twice hier von 100,5 das Hitradio. Und er hat alles richtig gemacht. Neuen Arbeitsvertrag unterschreiben und dann direkt Urlaub.
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0: Gut, ist ein bisschen verkürzt die Story, aber im Kern kommt schon irgendwie hin. Ed Sheeran soll nach seinem Abschied von der Warner Music Group einen neuen Plattenvertrag unterschreiben, diesmal bei Interscope. Angeblich nicht wegen irgendeines Streits. Ed Sheeran meint, dass dieser Labelwechsel Teil eines persönlichen Neuanfangs sei. Und erste Amtshandlung: Urlaub. Nach seiner aktuellen Tour plant Ed ja eine längere Auszeit, um mehr Zeit mit seiner Familie zu verbringen. Schon irgendwie wild, aber immerhin hat er uns vorher noch schicke neue Musik dagelassen. Unseren Hit-Tipp der Woche. Zusammen mit Martin Garrix hat er das Ding gemacht. Repeated, und das spielen wir jetzt hier auf 100,5. Das Hit-Radio. Stay.

0: Shawn Mendes mit When You're Gone. Hier auf 100,5, das Hitradio. Und gleich geht's weiter mit Katy Perry. Eine ihrer aktuellen Nummern, Band-Aids, nach den News. Hier auf 100,5, das Hitradio.
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0: Es ist 3:55.
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12: Mit Tobi Leder. Das Bundesverfassungsgericht bremst das geplante Gesundheitssparpaket der Bundesregierung nicht aus. Damit kann der Bundestag morgen wie geplant über das Paket abstimmen. Für Versicherte kann das spürbar werden. Im Gespräch sind unter anderem höhere Zuzahlungen bei Medikamenten und Einschränkungen bei der kostenlosen Mitversicherung von Ehepartnern. Nach der mutmaßlichen Amoktat an einem Gymnasium in Bayern gestern gibt es neue Details zum Verhalten der Mitschüler. Schüler haben durch ihr Eingreifen wohl einem der schwer verletzten Mädchen das Leben gerettet. Sie haben sofort Erste Hilfe geleistet, während zwei Lehrkräfte den mutmaßlichen Täter überwältigt haben. In der Städteregion Aachen soll in Zukunft ein neuer CBRN-Erkundungswagen stationiert werden. Dieses Spezialfahrzeug hilft Feuerwehr und Katastrophenschutz bei Gefahrstofflagen, zum Beispiel wenn unklar ist, ob gefährliche Stoffe in der Luft oder am Einsatzort sind. Eine Taxifahrt nach Herzogenrath hat für eine Frau mit einer vorläufigen Festnahme geendet. Der Zoll kontrolliert das Taxi nach der Einreise nach Deutschland und hat im Fußraum mutmaßliche Drogen unter einer Jacke gefunden. Es soll sich dabei auch noch um eine gefährliche Mischung aus Kokain und Heroin handeln.
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0: Und da hat sich gerade eben 100,5 Hörer Hans per WhatsApp-Sprachnachricht gemeldet.
13: Ja, hallo, hier ist der Hans aus Überfallenberg. In der Abfahrt Heinsberg steht ein LKW, bitte Vorsicht.
0: Alles klar. Danke dir fürs Bescheid sagen.
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0: 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Es wird aktuell geblitzt an der Würselner Straße in Alsdorf. Da haben wir eine Kontrolle. Und nochmal die Würselner Straße, diesmal in Stolberg. Auch hier wird geblitzt.
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0: Leonie und Callum Scott mit Stay hier auf 100,5. Das Hitradio am Donnerstagnachmittag. Und wir machen heute so ein bisschen gemeinsame Frustbewältigung. Wir sprechen über eure und unsere Fails beim Möbelaufbau. Die einfachen Kandidaten, die Malmkommode zum Beispiel, die wird von IKEA gerade eingestellt. Und damit bleiben die deutlich schwieriger aufzubauenden Kopien der Kommode von anderen Herstellern. Ich sag mal so, ich habe so ein Ding tatsächlich gekauft und es war bodenlos, das Teil zusammenzusetzen im Vergleich zum Original. Aber auch IKEA ist nicht immer so einfach aufzubauen. Haben uns Simon und Regina verraten.
1: Mein letztes Bett vor 4 Jahren von IKEA. Das hat nicht so funktioniert, wie die Anleitung das hergibt. Und du hast am Ende beim Zusammenbauen noch ein paar Schrauben, die nicht im Bett sind, obwohl das Bett steht. Und das ist ein sehr beunruhigendes Gefühl. Von daher würde ich sagen, ist das der größte Fail bis jetzt.
2: Das ist schon lange her, da hatten wir das auch. Und ein Schrank ist dann auch auseinandergefallen, dass er dann danach auch kaputt war. Und dann musste man einen neuen Schrank kaufen. Aber ansonsten habe ich die letzten Jahre Möbel liefern lassen, die dann zusammengebaut werden.
0: Klar, auch eine Option. Aber auch hier kann einiges schiefgehen, wenn ihr auch so eine Story habt, vom Möbelstücken zum selber aufbauen, die euch an eure emotionalen Grenzen gebracht haben, dann schickt sie uns per Sprachnachricht an unsere WhatsApp-Nummer. Das ist die 01578 212 1005.

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0: Das ist der Donnerstagnachmittag hier auf 100,5, das Hitradio um 5 vor 4.
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0: Die erste Hürde hat das Sparpaket für den Gesundheitssektor der Regierung jetzt schon genommen, Tobi Deda.
2: Ja, morgen kann im Bundestag wohl darüber abgestimmt werden.
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2: Denn das Bundesverfassungsgericht hat Eilanträge von zwei Oppositionsabgeordneten abgelehnt. Sie hatten kritisiert, dass die Koalition das Verfahren viel zu schnell durchzieht und kurz vor der Abstimmung noch viele Änderungen vorgelegt hat. Mit dem Gesetz will Gesundheitsministerin Wagen verhindern, dass die Krankenkassenbeiträge 2027 weiter steigen. Dafür sollen Praxen, Kliniken und Pharmafirmen weniger Geld bekommen. Für Patienten kann es aber auch teurer werden, zum Beispiel durch höhere Zuschläge bei Medikamenten. Nach der mutmaßlichen Amoktat an einem bayerischen Gymnasium werden jetzt Schüler und Lehrkräfte für ihr Eingreifen gelobt. Laut der bayerischen Kulturministerin wäre eines der beiden schwer verletzten 13-jährigen Mädchen wahrscheinlich verblutet, wenn Mitschüler nicht sofort geholfen hätten. Zwei Lehrkräfte haben außerdem den mutmaßlichen Täter überwältigen können. Das war so eigentlich nicht geplant. Das Aachener Freibad Hangeweier bekommt ab morgen einen Sicherheitsdienst, kündigt jetzt Oberbürgermeister Simons an.
3: Wir haben im Freibad Hangeweier ein Problem mit Gruppen, die kommen und über den Zaun steigen. Das führt dazu, dass es dort viel zu voll ist. Das führt zu Gedrängel an der Kasse. Das führt zu Unsicherheit für unser Badepersonal und für die Besucherinnen und Besucher. Und deswegen wird jetzt ab sofort ein Sicherheitsdienst sowohl die Kasse als auch den Zaun von außen absichern.
2: Wenn das

0: Freibad zu voll ist, dann gibt es auch einen Einlassstopp. Simons empfiehlt Gästen, vor dem Besuch online nachzuschauen, ob das Freibad zurzeit offen ist. Und in Herzogenrath hat der Zoll bei einer Taxikontrolle offenbar eine gefährliche Drogenmischung gefunden. Das Taxi ist kurz vorher nach Deutschland eingereist, ist dann kontrolliert worden. Die Frau im Auto hat erst gesagt, sie habe keine Drogen oder verbotenen Gegenstände dabei. Unter einer Jacke im Fußraum haben die Zöllner dann aber ein Paket mit mutmaßlich Kokain und Heroin gefunden. Die Frau ist danach vorläufig festgenommen worden.
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2: 25 Grad in Frehenberg und in Merkstein, dazu Sonne, paar harmlose Wolken. So kann man das machen, das Wetter im 100,5 Revier. Und wem das noch nicht reicht, der kommt dann morgen auf seine Kosten. Pünktlich zum Wochenende dreht der Sommer wieder ein bisschen auf. Wir erreichen Temperaturen knapp um die 30 Grad, dazu ganz viel Sonne. Es bleibt morgen trocken. Vorsicht auf der A44, Aachen Richtung Mönchengladbach. Zwischen dem Kreuz Jackerath und dem Kreuz Holz hat's gekracht. Da ist eine ungesicherte Unfallstelle. Die Polizei bittet darum, eine Gasse für Rettungs- und Einsatzfahrzeuge zu bilden.
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2: 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Da hat sich vorhin Jenny per WhatsApp-Sprachnachricht bei uns gemeldet.
3: Hi, liebes Revier. Ich möchte eine mobile Blitze melden. Und zwar auf der Eilendorfer Straße 141 steht ein silberner Caddy und blitzt in beide Richtungen. Achtung, da ist Zone 30. Gute Fahrt.
2: Alles klar. Danke dir, Jenny, fürs Bescheid sagen, wenn irgendwo noch eine Blitze steht. Macht's wie Jenny, schickt eine Sprachnachricht rüber. Das geht mit unserer WhatsApp-Nummer und das ist die 01578 212 1005.
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2: Mit Yannick Böke und der besten Musik. Gleich Milo für euch mit Whatever It Takes. Vorher übernimmt aber noch Alex Warren mit Ordinary.
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1: 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David Guetta und Jennifer Lopez mit Save Me Tonight.

0: Woran denkt ihr, wenn ihr Fails Night hört? Klingt vielleicht nach einer eskalierten Party, ist aber ein mega spannendes neues Konzept, das morgen Abend zum allerersten Mal in Aachen umgesetzt wird. Bei der Fails Night stellen sich Handwerker vor und berichten über eigene Fehler, Krisen und Probleme in ihrem Unternehmen. Martina Schmitz, du bist Dachdeckermeisterin aus Gangelt und morgen mit dabei. Warum macht man sowas?
1: Also ich bin der Meinung, das ist nicht alles Gold, was glänzt. Ich sage immer, die Leute, die sich selbstständig machen wollen, die müssen das auch richtig von sich aus wollen, weil es wird immer überall Steine in den Weg gelegt. So kam es bei mir zumindest vor.
0: Was sind da deine Beispiele? Worauf müssen sich Selbstständige einstellen?
1: Ja, dass zum Beispiel Aufträge wegbrechen und dass man dann Bankengespräche führen muss. Und das sind dann ganz schwierige Termine. Die Banken wollen immer mit sehr viel Sicherheit arbeiten, besonders auch für Junggebliebene. Bei mir, ich habe eine bestehende Firma übernommen. Das war noch ein bisschen schwieriger. Man hat mir so Kredite gar nicht gewährt, sondern die musste ich dann immer 2-3 Mal absichern, bevor ich dann wieder mal einen Schritt weiter kam. Es war also nicht immer ganz einfach.
0: Aber trotzdem zeigt dein Beispiel und viele andere auch mit Steinen im Weg, kann es gut laufen, ne?
1: Ja, man muss auch selber an sich glauben und sagen, ja, das kriegen wir jetzt auch nochmal gewuppt. Wenn es nicht rechts rum geht, dann geht es halt links rum und dann müssen wir gucken, immer den Blick nach vorne halten und immer wieder weitermachen, sage ich immer.
0: So nämlich. Wollt ihr bei der Fails Night auf Gut Rosenberg in Aachen mit dabei sein? Dann macht das doch einfach. Anmelden geht ganz easy im Netz über die Website der Fails Night.

0: Mitschwung in den Feierabend. Möglich gemacht dank Kygo, Save My Love. Gibt's gleich in voller Länge hier auf 100,5, das Hitradio.
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0: 5:30.
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11: Mit Tobi Leder. Im Aachener Freibad Hangeweier wird ab morgen ein Sicherheitsdienst eingesetzt. Hintergrund sind Gruppen, die einfach über den Zaun auf das Gelände steigen und dadurch für Probleme sorgen. Der Sicherheitsdienst soll den Kassenbereich und auch den Zaun von außen absichern. Über das Gesundheitssparpaket der Bundesregierung kann wohl morgen wie geplant im Bundestag abgestimmt werden. Das Bundesverfassungsgericht hat Eilanträge gegen das schnelle Gesetzgebungsverfahren abgelehnt. Mit dem Paket sollen die gesetzlichen Krankenkassen entlastet werden, damit die Beiträge nicht weiter stark steigen. Nach der mutmaßlichen Amoktat an einem Gymnasium in Oberbayern spricht die Kultusministerin von echten Helden an der Schule. Schüler haben 2 schwer verletzten Mädchen sofort geholfen, einem von ihnen damit wohl auch das Leben gerettet. 2 Lehrkräfte haben es außerdem geschafft, den Angreifer zu überwältigen. In Herzogenrath ist bei einer Zollkontrolle in einem Taxi mutmaßlich Kokain und Heroin gefunden worden. Die Drogen haben unter einer Jacke im Fußraum auf der Beifahrerseite gelegen. Eine Frau wurde vorläufig festgenommen, sie konnte nach Abschluss der Kontrolle aber wieder freigelassen werden.
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0: Aktuell ein fetter Stau auf der A44 Aachen Richtung Mönchengladbach zwischen dem Kreuz Jackerath und dem Kreuz Holz. 4 Kilometer Stau nach einem Unfall. Da ist wegen Bergungsarbeiten aktuell nur ein Fahrstreifen frei. Wenn ihr da lang müsst, plant besser eine halbe Stunde extra ein.
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0: 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Es wird geblitzt in Aachenbrand an der Eilendorfer Straße, an der B57. Würseln Richtung Alsdorf in der Senke und in Hückelhofen an der Martin-Luther-Straße.
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Olli Murs mit dir, Darlin, hier auf 100,5, das Hitradio. Wenn bei euch auch so ein bisschen gerade sich der Durchhänger breit macht, come on, morgen ist Freitag, das Wochenende ist volle Kanone in Sicht und die passende gute Laune, die serviert uns Bruno Mars mit seiner aktuellen Single, die einfach gute Laune in Reinsform ist. I Just Might, jetzt auf 100,5, das Hitradio. 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

0: Jena Felix mit All for Love. Hier von 100,5 um 5 vor 5.
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0: So lobe ich mir das. Heiß, aber nicht anstrengend. Entspannte 30 Grad, Tobi Leder. Da wollen sich viele aber auch abkühlen.
2: In Aachen zieht es viele dazu zum Freibad Hangeweier. Dort gibt es ab morgen aber einen Sicherheitsdienst.
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2: Auslöser dafür: immer mehr Gruppen klettern einfach über die Zäune aufs Freibadgelände. Dadurch wird es schnell zu voll. Deswegen wird ab morgen ein Sicherheitsdienst rund um das Gelände und am Kassenbereich eingesetzt, kündigt der Oberbürgermeister an. Und auch ein Einlassstopp, den könnte es geben.
3: Wir empfehlen allen Besucherinnen und Besuchern des Freibades, vor dem Besuch auf unsere Internetseite zu schauen, ob das Freibad gerade wirklich auf ist. Denn wir müssen darauf reagieren, sobald das Freibad zu überfüllen droht, müssen wir es schließen, denn nur dann ist ein sicherer und entspannter Freibadbesuch möglich. Deswegen bitte immer vorher informieren, ist jetzt gerade offen oder ist überfüllt.
2: Er betont auch, die Sicherheit der Gäste steht an alleroberster Stelle. Neue Häuser und Wohnungen werden in Belgien für viele Haushalte immer schwerer bezahlbar. Das zeigt das neue Neubaubarometer. Grund sind vor allem höhere Hypothekenzinsen, gestiegene Preise und weiter noch hohe Baukosten. Dadurch können sich nur noch wenige Menschen ein neu gebautes Haus oder eine neue Wohnung leisten als noch vor einem Jahr. In der Wallonie sind neue Wohnungen zuletzt zwar leicht günstiger geworden, neue Häuser, die kosten aber auch dort mehr. Experten warnen außerdem, dass wegen der hohen Baukosten in Zukunft weniger neue Projekte entstehen könnten. In der Städteregion Aachen soll ein neues Spezialfahrzeug den Katastrophenschutz stärken. Der Bund stellt einen modernen CBRN-Erkundungswagen bereit, der bei Gefahrstoffen zum Einsatz kommt. Dabei geht es zum Beispiel dann um chemische, biologische, radiologische oder nukleare Stoffe. Das Fahrzeug kann vor Ort messen, was genau in der Luft oder Umgebung gefährlich sein könnte und hilft so bei schnellen Entscheidungen im Einsatz. Und eine Taxifahrt in Herzogenrath ist mit einem Drogenfund und einer Festnahme zu Ende gegangen. Der Aachener Zoll hatte das Taxi nach der Einreise nach Deutschland kontrolliert. Im Fußraum auf der Beifahrerseite haben die Zöllner dann unter einer Jacke mutmaßliche Drogen gefunden. Soll sich dabei um einen Speedball handeln, eine gefährliche Mischung aus Kokain und Heroin.
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0: Da gibt's echt nichts zu meckern. Aktuell ist es richtig angenehm im 100,5 Revier mit 25 Grad in Eupen und in Hedelrath. Dazu Sonne, paar harmlose Wolken hier und da noch. So kann's gerne bleiben. Bleibt nicht ganz, aber solide das Wetter die kommenden Tage hier bei uns. Morgen zum Beispiel, da kratzen wir an der 30 Grad Marke.

0: Dazu gibt es ordentlich Sonnenschein und die nächsten Tage, die werden grundsätzlich angenehm warm bis heiß, zum Beispiel am Samstag ähnliche Temperaturen mit ordentlich Sonnenschein. Es gibt aktuell eine Vollsperrung auf der A44 Aachen Richtung Mönchengladbach und zwar zwischen dem Kreuz Jackerath und dem Kreuz Holz. Da hat es gekracht. Das Ganze wird auch noch eine ganze Weile länger dauern. Voraussichtlich bis 20 Uhr bleibt die Autobahn hier gesperrt. Und dann gibt es einen kleinen Stau auf der A76 in den Niederlanden vor der deutschen Grenze. Mal wieder ein bisschen Stau und stockender Verkehr auf 2 Kilometer Länge. Gute 5 Minuten dauert es hier länger.
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0: 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Das Hitradio auf der B221, Fahrt Richtung Heinsberg an der Autobahnauffahrt, ist nach wie vor ein Blitzeranhänger positioniert. Das hat uns Michelle aus Wegberg gerade geschickt. Danke dir fürs Bescheidsagen. Außerdem Kontrollen in Aachen-Brand an der Eindorfer Straße und an der B57 Würseln nach Alsdorf in der Senke. Wenn irgendwo noch eine Blitze ist, macht's wie Michelle. Schickt einfach eine WhatsApp rüber. Das geht über die 01578 212 1005 oder schickt uns euren Blitzer ganz bequem mit der 100,5 App.
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0: Mit Yannick Böke, kommt gut in den Feierabend mit uns. 100,5.

ist Donnerstagnachmittag hier auf 100,5 das Hitradio. 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

0: kurzer Boxenstopp und dann geht's weiter mit der besten Musik. Golden von Hunter X, gleich für euch.
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0: 5:30.
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22: Mit Tobi Leder. Die Stadt Aachen reagiert auf Probleme im Freibad Hangeweier. Ab morgen soll ein Sicherheitsdienst verhindern, dass Menschen über den Zaun ins Bad kommen und es auf dem Gelände zu voll wird. Badegäste sollen vor dem Besuch online prüfen, ob das Freibad geöffnet ist oder wegen Überfüllung erst einmal geschlossen werden muss. Wer in Belgien ein neues Haus oder eine neue Wohnung kaufen will, braucht inzwischen deutlich mehr finanziellen Spielraum. Nach neuesten Zahlen können sich nur noch sehr wenige Haushalte einen Neubau leisten. Vor allem höhere Hypothekenzinsen machen vielen Käufern einen Strich durch die Rechnung. Das Bundesverfassungsgericht bremst das geplante Gesundheitssparpaket der Bundesregierung nicht aus. Damit kann der Bundestag morgen wie geplant über das Paket abstimmen. Für Versicherte kann das spürbar werden. Im Gespräch sind unter anderem höhere Zuzahlungen bei Medikamenten und Einschränkungen bei der kostenlosen Mitversicherung von Ehepartnern. Der Digitalpakt Schule sorgt im Kreis Heinsberg für Frust. Städte wie Erkelenz haben mit dem Bundesprogramm zwar Tablets und andere Technik für Schulen bezahlt bekommen, jetzt fehlt aber eine sichere Anschlussfinanzierung. Erkelenz sagt, die Kommunen müssen weiter investieren, wissen aber nicht, ob und wann sie dafür Geld vom Bund bekommen.
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2: Die A44 Aachen Richtung Mönchengladbach ist nach mehreren Unfällen voll gesperrt zwischen dem Kreuz Jackerath und dem Kreuz Holz und das noch eine ganze Weile. Mindestens bis 20 Uhr, die aktuelle Prognose, ist die Fahrbahn gesperrt. Der Verkehr wird hier abgeleitet und das bedeutet für euch vor dem Kreuz Jackerath aktuell 2 Kilometer Stau und 10 Minuten plus und Stau auch auf der A61 Koblenz-Mönchengladbach zwischen Bettburg und Jackerath. 3 Kilometer. Hier steht ihr bis zu 20 Minuten und dann die Umleitungsstrecken. Die sind ebenfalls voll.
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2: 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Es wird geblitzt an der Bundesstraße 221, Fahrt Richtung Heinsberg auf Höhe der A46 Auffahrt. Dann wird kontrolliert in Aachen-Brandt an der Eilendorfer Straße und in Hückelhofen an der Martin-Luther-Straße.
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Es gibt ja viele Gründe, warum ein Flieger verspätet unterwegs ist oder komplett ausfällt. Schlechtes Wetter, Streiks, Defekt an der Maschine. Aber eine betrunkene Flugzeugcrew, die ist dann doch eher die Ausnahme. In Barbados wollten gerade über 300 Fluggäste wieder nach Hause Richtung Großbritannien fliegen. Das Problem, die Flugbegleiter hatten am Abend vorher ein bisschen Party gemacht. So wild, dass sich eine Flugbegleiterin in der Hotelbar übergeben musste und ein Steward in sein Zimmer getragen wurde. Kurioserweise, Vorsicht Ironie, waren die Damen und Herren nicht ausreichend ausgenüchtert, um die Passagiere danach nach London zu bringen. Immerhin, die Piloten, die sollen laut mehreren Medien nicht mitgefeiert haben.

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0: Und jetzt haben wir es ganz genau 5:05.
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0: Sonne pur, angenehme Temperaturen, ab in die Badebuchse, Tobi Leder.
2: Jawohl, viele in der Stadt Aachen zieht es bei dem Wetter ins Freibad Hangeweiher. Dort wird sich ab morgen aber was ändern.
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2: Das Freibad Hangeweiher bekommt ab morgen einen Sicherheitsdienst, kündigt Oberbürgermeister Simons an.
3: Wir haben im Freibad Hangeweiher ein Problem mit Gruppen, die kommen und über den Zaun steigen. Das führt dazu, dass es dort viel zu voll ist. Das führt zu Gedrängel an der Kasse. Das führt zu Unsicherheit für unser Badepersonal und für die Besucherinnen und Besucher. Und deswegen wird jetzt ab sofort ein Sicherheitsdienst sowohl die Kasse als auch den Zaun von außen absichern.
2: Wenn das Freibad zu voll ist, gibt es außerdem einen Einlassstopp. Simons empfiehlt Gästen, vor dem Besuch online nachzuschauen, ob das Freibad zurzeit offen ist. Der Traum vom neu gebauten Eigenheim rückt für viele Menschen in Belgien weiter weg. Immer weniger Haushalte können sich den Kauf eines Neubaus leisten, das zeigen neue Zahlen. Besonders die höheren Zinsen machen vielen zu schaffen, weil dadurch die monatliche Belastung beim Kredit steigt. Gleichzeitig bleiben Material, Energie und Baukosten teuer. In Flandern und Brüssel ist das Preisniveau besonders hoch, aber auch in der Wallonie werden neue Häuser teurer. Wenn sich Neubauten für Käufer und Projektentwickler immer weniger lohnen, dann könnte es in Zukunft auch immer weniger Angebote geben. Wie geht es mit den Tablets an den Schulen weiter? Das fragen sich viele Städte bei uns im 100,5 Revier. Die Bundesregierung hat mit dem ersten Digitalpakt Schule in den letzten Jahren viel Geld in die Digitalisierung gesteckt. Hunderte Tablets konnten so angeschafft werden. Jetzt steht unter anderem die Stadt Erkelenz aber vor vielen offenen Fragen. Wer bezahlt Updates? Wer zahlt neue Tablets? Der erste Beigeordnete der Stadt, Hans-Heiner Gotzen, versteht bei diesem Thema die Politik überhaupt nicht.
4: Bildung ist ein ganz wichtiges Gut, wenn es nicht das wichtigste Gut in unserem Land ist. Von daher ist alles das, was wir in Bildung stecken, auch im Bereich der Digitalisierung, enorm wichtig. Und hier darf es kein Nachlassen geben. Hier ist eigentlich eher gefordert, dass wir noch mehr Geschwindigkeit aufnehmen müssen. Von daher ist es ganz wichtig, wir müssen schneller im Entscheiden, im Handeln, im Umsetzen werden. Und wir können uns solche Hängepartien nicht leisten.
2: Die Städteregion Aachen hat bisher vor allem Berufskollegs und Förderschulen digitalisiert. Jetzt steht aber auch dort eine Modernisierung der Geräte an. Förderzusagen gibt es aber noch keine, sagt die Städteregion.
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2: Nicht mit uns. Das denkt sich Belgiens Nationalmannschaft. Der Verband hat eine neue Beschwerde eingereicht, dieses Mal aber nicht wegen einer aufgehobenen Rotsperre des Gegners, sondern wegen des Trainingsplatzes. Das zugewiesene Trainingsgelände vor dem Viertelfinale gegen Spanien morgen entspreche nicht den erforderlichen Mindeststandards. Die FIFA erlaubt den Belgiern deswegen, auf einem anderen Gelände zu trainieren, beim MLS-Club Los Angeles Galaxy.
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0: 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Heute ist noch ein bisschen zu kühl, zumindest für die, die dann doch eher so Weicheier sind. 24 Grad in Rötchen, 25 in Heinsberg, kann man Freibad machen, aber noch schöner ist es natürlich, wenn es morgen an der 30 Grad Marke kratzt. Dazu gibt es morgen ordentlich Sonnenschein. Es bleibt trocken, gibt ein paar harmlose Wolken zwischendurch, aber alles entspannt. Und auch am Samstag wird es sommerlich warm bei uns. Die A44 Aachen Richtung Mönchengladbach zwischen dem Kreuz Jackerath und dem Kreuz Holz ist nach wie vor gesperrt nach einem Verkehrsunfall. Das Ganze voraussichtlich noch für 2 Stunden. Im Moment gibt es hier 2 Kilometer Stau.
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0: 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Es wird kontrolliert an der B22 Fahrt Richtung Heinsberg, an der A46 Auffahrt, an der Bundesstraße 57 Wösel nach Alsdorf in der Senke und in Aachenbrand an der Eilendorfer Straße. Und damit darf ich mich verabschieden, Enrico. Ostendorf ist am Start ab sofort und macht mit In The Mix weiter. Ich mache jetzt Feierabend. Mein Name ist Yannick Böke. Wir hören uns, wenn ihr mögt, morgen zum Wochenfinale wieder um 5 vor 1 hier auf 100,5 das Hitradio. Bis dahin, schönen Feierabend. Macht's gut. Bis morgen. Ciao.
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Teddy Swims mit Mr. Know-It-All.

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One Republic mit Need Your Love.

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Fast Boy mit Beautiful Life.